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1: Ich bin Ursula Winkler. Wie geht es weiter nach dem vorläufigen Aus für die umstrittene 1.000 Euro Entlastungsprämie? Die Bundesregierung sucht nun nach Alternativen, um die Menschen in Deutschland bei den steigenden Energiepreisen zu unterstützen.
2: Wegen schlechter Umfragewerte und internen Streits steht Schwarz-Rot bereits unter Druck. CSU-Chef Markus Söder warnt die Koalition in der Welt am Sonntag nun vor einem Scheitern. Möglicherweise könnte eine Lösung aber komplett anders aussehen als mit der Prämie geplant. Bundeskanzler Friedrich Merz kündigte zumindest Gespräche über neue Wege an, um die gestiegenen Belastungen durch die Energiepreise abzufedern. Am Dienstag soll im Koalitionsausschuss über das weitere Vorgehen beraten werden. Babette Büchner, Berlin.
1: Sowohl die russischen als auch die ukrainischen Streitkräfte nutzen nach Angaben aus Kiew die aktuelle Feuerpause zum Heranführen von Verstärkungen sowie zur Rotation ihrer Truppen. Daneben würden auch neue Waffen und Munition an die Frontlinien herangebracht, sagte ein ukrainischer Armeesprecher. Die Lage an den Fronten sei vorerst ruhig. Zwar gäbe es noch einzelne Kämpfe, doch diese seien deutlich weniger intensiv. Das vom Hunter-Virus-Ausbruch betroffene Kreuzfahrtschiff Hondius soll am Morgen Teneriffa erreichen und vor einem Hafen anlegen. Die Ausschiffung der Menschen soll dann bei Tageslicht beginnen. Der Chef der Weltgesundheitsorganisation WHO Tedros hat sich persönlich an die Menschen auf Teneriffa gewandt und gesagt, das Risiko sei gering.
3: Es ist sehr ungewöhnlich, dass sich der WHO-Chef in einem Brief direkt an die Bewohner der Insel richtet. Er verstehe ihre Sorgen, aber die seien unbegründet. Der Transport der Passagiere zu den Flugzeugen sei bestens organisiert, ein Kontakt mit Bürgern oder auch nur Gegenständen auf der Insel gar nicht möglich. Außerdem sei es erfreulich, dass auf dem Kreuzfahrtschiff kein neuer Verdachtsfall aufgetreten sei. Grundsätzlich versicherte der WHO-Chef erneut, dass das Hunter-Virus nicht mit Covid vergleichbar sei. Aus Wien, Matthias Röder.
1: Zum Fußball. Im Abendspiel der Bundesliga hat der FC Bayern beim VfL Wolfsburg mit 1:0 gewonnen. Zuvor hatte sich RB Leipzig das Ticket für die Champions League geholt mit einem 2:1-Sieg gegen St. Pauli. Die weiteren Ergebnisse: Hoffenheim-Bremen 1:0, Augsburg-Gladbach 3:1 und Stuttgart-Leverkusen ebenfalls 3:1.
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1: Ich bin Ursula Winkler. Nach dem vorläufigen Stopp für die von der Bundesregierung versprochene Entlastungsprämie hat Bundeskanzler Merz Beratungen der Koalition über andere Lösungen angekündigt. Wir werden darüber diskutieren, was wir noch tun können, sagte er.
2: Es war eine Schlappe für die Bundesregierung. Ihr Plan, dass Beschäftigte vom Arbeitgeber bis zu 1.000 Euro steuerfrei bekommen können, ist erst einmal vom Tisch. Der Bundesrat stimmte dem Gesetzentwurf nicht zu, wegen der befürchteten Einnahmeausfälle. Ob die Regierung nun den Vermittlungsausschuss anruft, um dort nach einem Kompromiss zu suchen, ist noch offen. Das Thema Entlastungen dürfte auf jeden Fall zentral sein beim Koalitionsausschuss am kommenden Dienstag. Thomas Brock, Berlin.
1: Kreml-Chef Putin ist bereit zu direkten Gesprächen mit dem ukrainischen Präsidenten Selenskyj, aber nur in der russischen Hauptstadt. Wer sich mit ihm treffen wolle, müsse nach Moskau kommen, sagte Putin. Selenskyj schließt bisher eine Reise nach Moskau aus. Putin betonte, dass eine friedliche Lösung des Konflikts Sache der Ukraine und Russland sei. Aber wenn jemand helfen wolle, seien sie dafür dankbar. Obwohl sich die USA bisher um Vermittlung bemüht hatten, könne er sich von europäischer Seite Ex-Bundeskanzler Schröder als Vermittler vorstellen. Nach dem Hantavirus-Ausbruch auf einem Kreuzfahrtschiff wachsen die Sorgen vor weiteren Infektionen. Experten beruhigen aber. Am Morgen soll das Schiff die Kanareninsel Teneriffa erreichen und vor einem Hafen anlegen. Die Ausschiffung der Menschen soll dann bei Tageslicht beginnen. Bisher sind 3 Menschen gestorben, ein niederländisches Ehepaar und eine Deutsche.
3: Für die fast 150 Menschen an Bord des von Infektionen mit dem Hantavirus betroffenen Kreuzfahrtschiffes Hondius geht eine 40-tägige Odyssee zu Ende. Wenn alles klappt wie geplant, können die Menschen aus 23 Nationen nun von der spanischen Ferieninsel Teneriffa aus endlich in ihre Heimat fliegen. Dort aber könnte sie eine längere Quarantäne erwarten, denn eine Entwarnung gibt es wegen der langen Inkubationszeit und unzuverlässiger Testmethoden erst Wochen nach dem letzten Kontakt mit einem Erkrankten. Jan-Uwe Ronneburger, Spanien.
1: Zum Fußball. Im Abendspiel der Bundesliga hat der FC Bayern beim VfL Wolfsburg mit 1:0 gewonnen. Zuvor hatte sich RB Leipzig das Ticket für die Champions League geholt mit einem 2:1-Sieg gegen St. Pauli. Die weiteren Ergebnisse: Hoffenheim-Bremen 1:0, Augsburg-Gladbach 3:1 und Stuttgart-Leverkusen ebenfalls 3:1.
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1: Ich bin Ursula Winkler. Wie geht es weiter nach dem vorläufigen Aus für die umstrittene 1.000 Euro Entlastungsprämie? Die Bundesregierung sucht nun nach Alternativen, um die Menschen in Deutschland bei den steigenden Energiepreisen zu unterstützen.
2: Wegen schlechter Umfragewerte und internen Streits steht Schwarz-Rot bereits unter Druck. CSU-Chef Markus Söder warnt die Koalition in der Welt am Sonntag nun vor einem Scheitern. Möglicherweise könnte eine Lösung aber komplett anders aussehen als mit der Prämie geplant. Bundeskanzler Friedrich Merz kündigte zumindest Gespräche über neue Wege an, um die gestiegenen Belastungen durch die Energiepreise abzufedern. Am Dienstag soll im Koalitionsausschuss über das weitere Vorgehen beraten werden. Babette Büchner, Berlin.
1: Im kommenden Jahr könnte es deutlich weniger Behandlungen in den Arztpraxen geben, wegen der geplanten Einsparungen im Gesundheitswesen. Nach Angaben der kassenärztlichen Vereinigungen wären dadurch rund 46 Millionen Behandlungsfälle nicht finanziert.
3: Die Kassenärzte schlagen Alarm. Es drohen noch weniger Arzttermine, noch längere Wartezeiten und noch mehr Aufnahmestopps in Praxen. Denn das Gesetz sieht weniger Extrazahlungen an Ärzte vor. Aber die seien Unternehmer, sagt Kassenärztechef Gassen der Bild. Gibt es weniger Geld, müssten die Praxen ihre Angebote eben einschränken. Das Sparpaket soll dafür sorgen, dass die Beiträge der gesetzlichen Krankenkassen nicht weiter ansteigen. Das Gesetz muss noch durch den Bundestag und Bundesrat. Thomas Bremser, Nachrichtenredaktion.
1: Das vom Hantavirus-Ausbruch betroffene Kreuzfahrtschiff Hondius soll heute die Kanareninsel Teneriffa erreichen und vor einem Hafen anlegen. Die Ausschiffung der Menschen soll dann bei Tageslicht beginnen. Die Heimreise der deutschen und anderen europäischen Passagiere ist laut spanischen Behörden gesichert. Sie werden in versiegelten Fahrzeugen über einen abgesperrten Korridor transportiert und direkt in ihre Herkunftsländer zurückgeführt. 3 Menschen waren an Bord gestorben. Zum Fußball. Im Abendspiel der Bundesliga hat der FC Bayern beim VfL Wolfsburg mit 1:0 gewonnen. Zuvor hatte sich RB Leipzig das Ticket für die Champions League geholt mit einem 2:1-Sieg gegen St. Pauli. Die weiteren Ergebnisse: Hoffenheim-Bremen 1:0, Augsburg-Gladbach 3:1 und Stuttgart-Leverkusen ebenfalls 3:1.
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1: Ich bin Ursula Winkler. Das vom Hunter-Virus-Ausbruch betroffene Kreuzfahrtschiff Hondius soll am Morgen Teneriffa erreichen und vor einem Hafen anlegen. Die Ausschiffung der Menschen soll dann bei Tageslicht beginnen. Der Chef der Weltgesundheitsorganisation WHO Tedros hat sich persönlich an die Menschen auf Teneriffa gewandt und gesagt, das Risiko sei gering.
2: Es ist sehr ungewöhnlich, dass sich der WHO-Chef in einem Brief direkt an die Bewohner der Insel richtet. Er verstehe ihre Sorgen, aber die seien unbegründet. Der Transport der Passagiere zu den Flugzeugen sei bestens organisiert, ein Kontakt mit Bürgern oder auch nur Gegenständen auf der Insel gar nicht möglich. Außerdem sei es erfreulich, dass auf dem Kreuzfahrtschiff kein neuer Verdachtsfall aufgetreten sei. Grundsätzlich versicherte der WHO-Chef erneut, dass das Hunter-Virus nicht mit Covid vergleichbar sei. Aus Wien, Matthias Röder.
1: Nach dem vorläufigen Stopp für die von der Bundesregierung versprochene Entlastungsprämie hat Bundeskanzler Merz Beratungen der Koalition über andere Lösungen angekündigt. Wir werden darüber diskutieren, was wir noch tun können, sagte er.
3: Es war eine Schlappe für die Bundesregierung. Ihr Plan, dass Beschäftigte vom Arbeitgeber bis zu 1.000 Euro steuerfrei bekommen können, ist erst einmal vom Tisch. Der Bundesrat stimmte dem Gesetzentwurf nicht zu, wegen der befürchteten Einnahmeausfälle. Ob die Regierung nun den Vermittlungsausschuss anruft, um dort nach einem Kompromiss zu suchen, ist noch offen. Das Thema Entlastungen dürfte auf jeden Fall zentral sein beim Koalitionsausschuss am kommenden Dienstag. Thomas Brock, Berlin.
1: Sowohl die russischen als auch die ukrainischen Streitkräfte nutzen nach Angaben aus Kiew die aktuelle Feuerpause zum Heranführen von Verstärkungen sowie zur Rotation ihrer Truppen. Daneben würden auch neue Waffen und Munition an die Frontlinien herangebracht, sagte ein ukrainischer Armeesprecher. Die Lage an den Fronten sei vorerst ruhig. Zwar gäbe es noch einzelne Kämpfe, doch diese seien deutlich weniger intensiv. Zum Fußball. Im Abendspiel der Bundesliga hat der FC Bayern beim VfL Wolfsburg mit 1:0 gewonnen. Zuvor hatte sich RB Leipzig das Ticket für die Champions League geholt mit einem 2:1-Sieg gegen St. Pauli. Die weiteren Ergebnisse: Hoffenheim-Bremen 1:0, Augsburg-Gladbach 3:1 und Stuttgart-Leverkusen ebenfalls 3:1.
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1: Ich bin Katrin Müller. Nach dem Hunter-Virus-Ausbruch auf einem Kreuzfahrtschiff wachsen die Sorgen vor weiteren Infektionen. Experten beruhigen aber, heute soll das Schiff die Kanareninsel Teneriffa erreichen und vor einem Hafen im Süden der Insel anlegen.
2: Für die fast 150 Menschen an Bord des von Infektionen mit dem Hunter-Virus betroffenen Kreuzfahrtschiffes Hondius geht eine 40-tägige Odyssee zu Ende. Wenn alles klappt wie geplant, können die Menschen aus 23 Nationen nun von der spanischen Ferieninsel Teneriffa aus endlich in ihre Heimat fliegen. Dort aber könnte sie eine längere Quarantäne erwarten, denn eine Entwarnung gibt es wegen der langen Inkubationszeit und unzuverlässiger Testmethoden erst Wochen nach dem letzten Kontakt mit einem Erkrankten. Aus Spanien, Jan-Uwe Ronneburger.
1: Kreml-Chef Putin hat den seit langem mit ihm befreundeten Altkanzler Schröder als Vermittler im Krieg zwischen Russland und der Ukraine ins Spiel gebracht. Obwohl sich die USA um Vermittlung bemüht hätten, könne er sich von europäischer Seite Schröder als Vermittler vorstellen, sagt Putin. Er betonte, dass eine friedliche Lösung des Konflikts Sache der Ukraine und Russland sei. Deutschland lebt in diesem Jahr schon ab heute rechnerisch auf Pump, zumindest wenn es um natürliche Ressourcen geht. Nach Angaben des Bundes für Umwelt- und Naturschutz sind dann bereits alle Rohstoffe verbraucht, die eigentlich für das gesamte Jahr reichen müssten.
3: Vor allem unser hoher Energieverbrauch ist das Problem, sagt der Umweltverband. Also Kohle, Öl und Gas, aber auch viel Verkehr, Industrie und Massentierhaltung. Heißt konkret, wenn alle Menschen weltweit so leben würden wie wir in Deutschland, bräuchten wir gleich drei Erden. Der BUND warnt deshalb, dass unser Lebensstil auf Dauer nicht funktioniert und fordert schnelleres Handeln beim Klimaschutz, zum Beispiel mit einem Tempolimit oder einem schnelleren Ausstieg aus fossilen Energien. Zoe Tessovali, Nachrichtenredaktion.
1: Zum Fußball. Im Abendspiel der Bundesliga hat der FC Bayern beim VfL Wolfsburg mit 1:0 gewonnen. Zuvor hatte sich RB Leipzig das Ticket für die Champions League geholt mit einem 2:1-Sieg gegen St. Pauli. Die weiteren Ergebnisse: Hoffenheim, Bremen 1:0, Augsburg, Gladbach 3:1 und Stuttgart, Leverkusen ebenfalls 3:1.
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1: Ich bin Katrin Müller. Das vom Hunter-Virus-Ausbruch betroffene Kreuzfahrtschiff Hondius wird auf Teneriffa erwartet. Der Chef der Weltgesundheitsorganisation WHO Tedros hat sich persönlich an die Menschen auf der Kanareninsel gewandt und gesagt, das Risiko sei gering.
2: Es ist sehr ungewöhnlich, dass sich der WHO-Chef in einem Brief direkt an die Bewohner der Insel richtet. Er verstehe ihre Sorgen, aber die seien unbegründet. Der Transport der Passagiere zu den Flugzeugen sei bestens organisiert, ein Kontakt mit Bürgern oder auch nur Gegenständen auf der Insel gar nicht möglich. Außerdem sei es erfreulich, dass auf dem Kreuzfahrtschiff kein neuer Verdachtsfall aufgetreten sei. Grundsätzlich versicherte der WHO-Chef erneut, dass das Hunter-Virus nicht mit Covid vergleichbar sei. Aus Wien, Matthias Röder.
1: Die Bundesärztekammer warnt vor Identitätsklau und gefälschten Darstellungen von Medizinern im Internet, auch mit Hilfe künstlicher Intelligenz. Mit manipulierten Bildern oder Videos würden Ärztinnen und Ärzten Aussagen in den Mund gelegt, mit denen dubiose Produkte und Therapien vermarktet und eine angeblich heilende Wirkung angepriesen werden sollen. Das sagte Ärztepräsident Klaus Reinhardt der dpa. Diese Anwendungen und Präparate seien oft nicht nur unnütz und teuer, sondern könnten im schlimmsten Fall die Gesundheit gefährden, so Reinhardt. Wie geht es weiter nach dem vorläufigen Aus für die umstrittene 1.000 Euro Entlastungsprämie? Die Bundesregierung sucht nun nach Alternativen, um die Bürgerinnen und Bürger bei den steigenden Energiepreisen zu unterstützen.
3: Wegen schlechter Umfragewerte und internen Streits steht Schwarz-Rot bereits unter Druck. CSU-Chef Markus Söder warnt die Koalition in der Welt am Sonntag nun vor einem Scheitern. Möglicherweise könnte eine Lösung aber komplett anders aussehen als mit der Prämie geplant. Bundeskanzler Friedrich Merz kündigte zumindest Gespräche über neue Wege an, um die gestiegenen Belastungen durch die Energiepreise abzufedern. Am Dienstag soll im Koalitionsausschuss über das weitere Vorgehen beraten werden. Babette Büchner, Nachrichtenredaktion.
1: Zum Fußball. Im Abendspiel der Bundesliga hat der FC Bayern beim VfL Wolfsburg mit 1:0 gewonnen. Zuvor hatte sich RB Leipzig das Ticket für die Champions League geholt mit einem 2:1-Sieg gegen St. Pauli. Die weiteren Ergebnisse: Hoffenheim-Bremen 1:0, Augsburg-Gladbach 3:1 und Stuttgart-Leverkusen ebenfalls 3:1.
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1: Ich bin Katrin Müller. Das von einem Ausbruch des Hunter-Virus betroffene Kreuzfahrtschiff ist in den Hafen Granadier der Kanareninsel Teneriffa eingefahren. Das zeigten Live-Aufnahmen des spanischen Fernsehens. Von hier aus sollen die Menschen an Bord der Hondius, darunter mehrere Deutsche, unter strengen Sicherheitsvorkehrungen zu einem nahegelegenen Flughafen gebracht und sofort in ihre Heimatländer geflogen werden.
2: Für die fast 150 Menschen an Bord des von Infektionen mit dem Hunter-Virus betroffenen Kreuzfahrtschiffes Hondius geht eine 40-tägige Odyssee zu Ende. Wenn alles klappt wie geplant, können die Menschen aus 23 Nationen nun von der spanischen Ferieninsel Teneriffa aus endlich in ihre Heimat fliegen. Dort aber könnte sie eine längere Quarantäne erwarten, denn eine Entwarnung gibt es wegen der langen Inkubationszeit und unzuverlässiger Testmethoden erst Wochen nach dem letzten Kontakt mit einem Erkrankten. Aus Spanien, Jan-Uwe Ronneburger.
1: Kreml-Chef Putin hat den seit langem mit ihm befreundeten Altkanzler Schröder als Vermittler im Krieg zwischen Russland und der Ukraine ins Spiel gebracht. Obwohl sich die USA um Vermittlung bemüht hätten, könne er sich von europäischer Seite Schröder als Vermittler vorstellen, sagt Putin. Er betonte, dass eine friedliche Lösung des Konflikts Sache der Ukraine und Russland sei. Deutschland lebt in diesem Jahr schon ab heute rechnerisch auf Pump, zumindest wenn es um natürliche Ressourcen geht. Nach Angaben des Bundes für Umwelt und Naturschutz sind dann bereits alle Rohstoffe verbraucht, die eigentlich für das gesamte Jahr reichen müssten.
3: Vor allem unser hoher Energieverbrauch ist das Problem, sagt der Umweltverband. Also Kohle, Öl und Gas, aber auch viel Verkehr, Industrie und Massentierhaltung. Heißt konkret, wenn alle Menschen weltweit so leben würden wie wir in Deutschland, bräuchten wir gleich drei Erden. Der BUND warnt deshalb, dass unser Lebensstil auf Dauer nicht funktioniert und fordert schnelleres Handeln beim Klimaschutz, zum Beispiel mit einem Tempolimit oder einem schnelleren Ausstieg aus fossilen Energien. Zoe Tassovali, Nachrichtenredaktion.
1: Zum Fußball. Im Abendspiel der Bundesliga hat der FC Bayern beim VfL Wolfsburg mit 1:0 gewonnen. Zuvor hatte sich RB Leipzig das Ticket für die Champions League geholt mit einem 2:1 Sieg gegen St. Pauli. Die weiteren Ergebnisse: Hoffenheim, Bremen 1:0, Augsburg, Gladbach 3:1 und Stuttgart, Leverkusen ebenfalls 3:1.
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4: Ja, das war ja dann noch ganz ordentlich gestern am Samstag. Doch noch ein bisschen Sonne drin gewesen für uns. Heute am Sonntag sieht es noch ein bisschen schöner aus. Wir starten erstmal mit 9 Grad in den Tag, gemessen in Garbsen und Langenhagen. 9 Grad auch hier am Steintor am Studio unter anderem. Sehr viel Sonne heute. Ich habe mal geguckt auf der Wetterkarte. 7 Sonnenstunden insgesamt sind auf jeden Fall angezeigt. Höchstwert liegt bei 20 Grad später, also heute Wetter unbedingt ausnutzen. Und vor allem, wenn man sich dann den Start in die kommende Woche anschaut, denn dann sieht das alles schon wieder deutlich wechselhafter und auch nasser aus.
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4: Da ist alles soweit frei um kurz nach 8. Kommt gut und sicher mit uns an euer Ziel.
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4: Mit Marisa Poati am Sonntag. Es wird ein richtig, richtig toller Sonntag hier in der City, aber auch ein pickepacke voller Sonntag. Denn wir haben ja nicht nur Muttertag heute, wir haben verkaufsoffenen Sonntag ab 13 Uhr und Blaulichtmeile ab 11 Uhr, wo sich ganz, ganz viele Rettungs- und Einsatzkräfte von ihrer besten Seite zeigen und so ein bisschen hinter die Kulissen blicken lassen. Sprechen wir gleich genauer drüber. Ich hoffe erstmal, ihr startet entspannt in den Sonntag mit mir. Schönen guten Morgen.

0: wunderschönen guten Morgen am Sonntag. Ihr hört Radio Hannover an einem pickepackenvollen Sonntag, zumindest was die City angeht, denn wir haben verkaufsoffenen Sonntag, dazu auch noch Blaulichtmeile in der Innenstadt. Martin Prenzler von der City-Gemeinschaft ist da. Was meinst du, wie voll wird's? Weil Wetter spielt ja auch gut mit.
1: Oh ja, Wetter ist perfekte Vorhersage, ehrlich gesagt. Wir rechnen mit einem großen Andrang, weil unser Lieblingskind ist wieder in der Stadt, die Blaulichtmeile. Da mussten wir letztes Jahr aufgrund des Kirchentages mit den immensen Vorbereitungen leider darauf verzichten. Und das ist eine ganz tolle Veranstaltung für Kind und Kegel, Multigenerationenhaushalte mit Opas und Enkeln stehen vor den ganzen Maschinen und können mitmachen, anfassen. Ganz, ganz toll.
0: Zähl noch mal ein bisschen auf, wer präsentiert sich alles?
1: Also alle aufzählen schaffe ich jetzt leider gar nicht, weil es sind tatsächlich 34 Aussteller. Da ist alles dabei, bis hin zur Bundeswehr, die Landespolizei, die Bundespolizei, die Berufsfeuerwehr, die Freiwilligen Feuerwehren, die ganzen Rettungsdienste, die Justizvollzugsanstalt, die Östra zum Beispiel. Vergisst man manchmal auch, was alles ein Blaulicht hat auf dem Dach. Wir werden eine Straßenbahn anheben mit einem Schwerlastkran und wer sich traut, kann darunter Kaffee trinken.
0: Oh Gott!
1: Ja.
0: Das ist ja ein Nervenkitzel.
1: Ja, machen das jetzt im 13. Jahr und ich bin so stolz darauf, dass über 690 Helferinnen und Helfer bauen das Ganze morgens auf und übergeben uns abends wieder besenrein die Stadt um 18 Uhr. Da geht einem nur das Herz auf.
0: Und der Fokus liegt ja so ein bisschen, ne, für die Families, die sich das Ganze anschauen, an nah rankommen, mal an einen Bereich rankommen, wo man vielleicht sonst nicht so reinschauen kann.
1: Richtig, absolut richtig. Wir vergessen ja gerade in diesen Tagen, wo wir so unsichere Weltlage und alles ist so ein bisschen abhanden gekommen, hat man den Eindruck. Da ist ja die Sehnsucht nach Sicherheit extrem groß bei uns. Und ich finde das so toll, dass wir mit der Blaulichtmeile einmal im Jahr eigentlich auskehren, was wir können. Weil wer die Blaulichtmeile besucht hat, wird absolut beruhigt schlafen können und sieht, was wir für eine Expertise in der Stadt haben. Diese Teams, die ineinander greifen und einfach für uns da sind, wenn es dann benötigt wird.
0: Und ich finde auch in Zeiten, in denen Einsatzkräfte, Rettungskräfte ja auch immer häufiger angegangen werden, Opfer von Gewalt werden, ist es umso wichtiger zu zeigen, wie wichtig diese Arbeit ist. Jetzt ist die Blaulichtmeile das eine, der verkaufsoffene Sonntag ja irgendwie noch zusätzlich mit dabei. Schätz mal für uns so diese Bedeutung für dieses Händlerjahr ein.
1: Ja, das ist tatsächlich immer wichtiger geworden und zwar aus zwei Gründen. A, weil wir die Zusatzumsätze benötigen, denn wir wissen auch alle, die Wege in die Innenstadt sind beschwerlicher geworden. Die Leute kommen nicht mehr so häufig zu uns. Umso besser, wenn es sie das in ihrer Freizeit auch noch tun können, angereichert durch tolle Attraktionen natürlich. Und dann kommt natürlich noch hinzu, dass es für uns ganz, ganz wichtig fürs Stadtimage ist. Das sagt sich jetzt so leicht, aber dahinter verbirgt sich ein großes Problem. Wir müssen diese Stadt auch zeigen. Wir müssen zeigen, was Tolle ist an ihr. Denn ich weiß nicht, wie es dir geht. Im Bekanntenkreis hört man ja immer nur die ganzen Horror-Stories, was alles nicht geht. Und so ein Sonntag ist wirklich ein Tag, der auch immer, wenn er gut läuft, mit tollem Wetter und diesem Müßiggang von alles kann, aber nichts muss ist, der bleibt wirklich nachhaltig auch in den Köpfen bei den Leuten.
0: Martin Prenzler von der City-Gemeinschaft sagt, es wird voll. Wir haben verkaufsoffenen Sonntag plus Blaulichtmeile. Du wirst ja auch mit am Start sein auf jeden Fall, ne?
1: Natürlich,
0: sitzt genau. Du dann auch unter dem unter der Bahn und trinkst dann
1: ich
0: auch Kaffee?
1: Ich werde das auch mal machen, ja.
0: Mal schauen, wer sich sonst noch so traut. Die Blaulichtmeile startet heute um 11 Uhr in der City. Shoppen gehen könnt ihr ab 3.

0: Ich finde es eigentlich richtig cool. Meine Papa hat vor ein paar Jahren noch mal ein Instrument gelernt, Bassgitarre. Natürlich ständig bei uns zu Hause geübt. Und da ist dann auch diese Musik hier durch die Nachbarschaft geschallt. Die Dire Straits hat er sehr oft gespielt. Lady Rider aus den späten 70ern gibt's gleich für euch zum Start in diesen Sonntag hier bei Radio Hannover, ist unser Classic Hit um kurz vor 8:30.
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0: So wird man doch gerne wach, oder? Die Dire Straits für euch hier bei Radio Hannover. 8.30 Uhr gleich.
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0: Hätten wir Mitte der Woche auch echt nicht gedacht, dass wir später Grillwetter haben in Hannover. Aber das waren auch wirklich heftige Temperatursprünge. Von 28 Grad auf einmal nur auf 7 Grad am Mittwoch auf 20 Grad heute, die wir in der Spitze bekommen. Jetzt gerade haben wir 10 Grad weniger noch, nämlich genau 10 Grad auch in Steinwedel, in Gümmer, in Frielingen zum Start in diesen Sonntag. Aber ihr seht es ja schon, die Sonne ist direkt schön mit am Start. War gestern ja dann doch noch ein bisschen häufiger zu sehen als eigentlich angesagt. Bleibt heute auch bei uns, wird ein lockerer Mix aus Sonne und Wolken, den wir heute auch unbedingt irgendwie nochmal ausnutzen müssen am Muttertag. Denn der Start in die neue Woche sieht dann deutlich durchwachsener aus, deutlich nasser und auch deutlich kühler. Morgen am Montag nur 10 Grad, am Dienstag 11 Grad maximal.
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0: Soweit freie Fahrt um kurz nach 8:30. Wenn sich das ändert, sage ich Bescheid. Und ihr könnt auch mir Bescheid geben heute am Sonntag, wenn ihr zum Beispiel irgendwo einen Blitzer entdeckt in der Region. Schreibt mir gerne über unsere Facebook-Seite Blitzer Hannover oder über unsere WhatsApp-Nummer hier direkt ins Studio. Das ist die 0151 23 13 19 13. Und ich habe für euch jetzt erstmal jemanden, an dem ich mich nicht satt hören kann. Kommt aus New York, hat einen super coolen Retro-Vibe in den Songs mit drin. Heißt Somber und das hier ist der Song Homewrecker.

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0: Ihr hört Radio Hannover am Sonntag. Schönen guten Morgen. Ich weiß gar nicht, was zuerst da war, das Singen oder das Schauspielern. Ich könnte mir aber gut vorstellen, dass der Name Joe Keery vor allem den Netflix-Schauenden unter euch was sagen könnte. Das ist nämlich einer der Darsteller in Stranger Things, der auch eine richtig gute Stimme hat.
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Sonntagmorgen, 8:45 am 10. Mai. Ich hoffe, ihr habt alle dran gedacht. Heute ist Muttertag. Und weil uns Blumen oder Schoki nicht ausreichen hier bei Radio Hannover, um den Mamas auf dieser Welt so einen kleinen Dank dazulassen, gibt's natürlich auch passende Musik. Heute zum Muttertag, da gibt's ja allerhand mit Mama-Bezug. Allen voran finde ich diese schöne Single der Spice Girls. Trägt sogar den Titel.

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0: Johnny Hates Jazz mit einfach guter Musik für euch, für euren Start in diesen sehr sonnigen Sonntag. Wir haben es jetzt kurz nach 9.
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2: Ich bin Katrin Müller. Das von einem Ausbruch des Hunter-Virus betroffene Kreuzfahrtschiff ist in den Hafen Granadier der Kanareninsel Teneriffa eingefahren. Das zeigten Live-Aufnahmen des spanischen Fernsehens. Von hier aus sollen die Menschen an Bord der Hondius, darunter mehrere Deutsche, unter strengen Sicherheitsvorkehrungen zu einem nahegelegenen Flughafen gebracht und sofort in ihre Heimatländer geflogen werden.
3: Zur Sicherheit ist alles genau durchgeplant. Auch die Weltgesundheitsorganisation ist vor Ort. Erst stehen medizinische Checks an Bord an. Passagiere ohne akute Symptome sollen dann in kleinen Booten an Land kommen. Vom Hafen Granadilla geht es dann in versiegelten Fahrzeugen über eine abgesperrte Straße sofort zum Flughafen. Dort sollen Flieger in die 23 Heimatländer bereitstehen. Zu Hause werden die Passagiere dann wohl in Quarantäne müssen. Eine Entwarnung ist bei dem Virus wegen der langen Inkubationszeit erst nach Wochen möglich. Ursula Winkler, Nachrichtenredaktion.
2: Die Bundesärztekammer warnt vor Identitätsklau und gefälschten Darstellungen von Medizinern im Internet, auch mit Hilfe künstlicher Intelligenz. Mit manipulierten Bildern oder Videos würden Ärztinnen und Ärzten Aussagen in den Mund gelegt, mit denen dubiose Produkte und Therapien vermarktet und eine angeblich heilende Wirkung angepriesen werden sollen. Das sagte Ärztepräsident Klaus Reinhardt der dpa. Diese Anwendungen und Präparate seien oft nicht nur unnütz und teuer, sondern könnten im schlimmsten Fall die Gesundheit gefährden, so Reinhardt. Wie geht es weiter nach dem vorläufigen Aus für die umstrittene 1.000 Euro Entlastungsprämie? Die Bundesregierung sucht nun nach Alternativen, um die Bürgerinnen und Bürger bei den steigenden Energiepreisen zu unterstützen.
4: Wegen schlechter Umfragewerte und internen Streits steht Schwarz-Rot bereits unter Druck. CSU-Chef Markus Söder warnt die Koalition in der Welt am Sonntag nun vor einem Scheitern. Möglicherweise könnte eine Lösung aber komplett anders aussehen als mit der Prämie geplant. Bundeskanzler Friedrich Merz kündigte zumindest Gespräche über neue Wege an, um die gestiegenen Belastungen durch die Energiepreise abzufedern. Babette Büchner, Nachrichtenredaktion.
2: Zum Fußball. Im Abendspiel der Bundesliga hat der FC Bayern beim VfL Wolfsburg mit 1:0 gewonnen. Zuvor hatte sich RB Leipzig das Ticket für die Champions League geholt mit einem 2:1-Sieg gegen St. Pauli. Die weiteren Ergebnisse: Hoffenheim-Bremen 1:0, Augsburg-Gladbach 3:1 und Stuttgart-Leverkusen ebenfalls 3:1.
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0: Jetzt, wo die Sonne scheint, sieht man das so schön. Wie schön das eigentlich in Hannover geworden ist. Alles so richtig schön saftig grün. Ich glaube, da hat der Regen auch echt nochmal geholfen diese Woche. Und umso schöner wird es halt heute beim Muttertagsspaziergang. 20 Grad bekommen wir später in der Spitze. Jetzt haben wir aktuell 11. Am Thiele-Moritz, am Volksbad in Limmer 11 Grad, auch am Landtag hier in der City. 7 Sonnenstunden sind heute drin. Da zeigt sich der Frühling wirklich von seiner besten Seite. Es bleibt bei einem lockeren Sonne-Wolken-Mix. Und ich würde auch empfehlen, dass ihr heute ein bisschen Vitamin D sammelt. Nächste Woche sieht das alles schon wieder ein bisschen ungemütlicher aus. Morgen nur 10 Grad, am Dienstag 11 Grad und dazu auch wieder einige Regenschauer.
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0: A2 Hannover in Richtung Dortmund. Zwischen Bad Nenndorf und Lauenau in beiden Richtungen. Tiere auf der Fahrbahn. Nicht näher beschrieben, was für Tiere, aber bitte aufpassen auf der A2 zwischen Bad Nenndorf und Lauenau.
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0: Mit Marisa Porti am Sonntag. Vielleicht sitzt ihr ja schon im Auto, gerade auf dem Weg zum Brunchen, oder ihr habt die Mutti selber eingeladen zu euch zum Frühstücken. Ich sage erstmal schönen guten Morgen am Muttertag. Hoffe, ihr habt ein paar schöne Stunden heute im Kreis der Familie. Wir grillen später, freue ich mich auch schon richtig drauf. Und damit ihr gut unterhalten werdet, während ihr ins Brötchen beißt, gibt's einfach gute Musik. Und wir starten mal in dieser Stunde mit Huey Lewis and the News. Schön, dass ihr einschaltet.

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0: Viertel nach neun, hier ist Radio Hannover am Sonntag. Chance vertan gestern in Bochum. Was war das ärgerlich? Mal wieder, dass man den direkten Aufstiegsplatz aus der eigenen Hand gegeben hat, wie es aussieht. Hannover 96 hat im vorletzten Spiel der Saison nur 1-1 gespielt und damit bleibt es weiter unnötig spannend, wie ich finde. Aber zum Glück gibt es ja auch gute Nachrichten aus der lokalen Sportszene. Und um die kümmert sich jetzt Till Ullig.
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2: Sie sind auf dem Weg in Richtung Titelverteidigung einen kleinen Schritt weitergekommen. Unsere Wasserballer von Waspo 98 sind ja amtierender deutscher Meister und Pokalsieger und Topfavorit auf den erneuten Gewinn der Meisterschaft. Im ersten Halbfinale hat man sich durchgesetzt. Erwartungsgemäß muss man sagen, im Stadtduell gegen die White Sharks gewann Waspo mit 20-7. In der Rollstuhlbasketball-Bundesliga, da spielt Hannover United ja gerade das Playoff-Halbfinale um die deutsche Meisterschaft. Allerdings gegen den haushohen Favoriten, gegen die Thuringia Bulls, den amtierenden Meister und absoluten Topfavoriten in dieser Saison, noch keine Niederlage hat das Team kassiert. Und so ging das erste Playoff-Halbfinale denn heute am Ende auch aus. 53-82 hieß es aus Sicht von Hannover United. Ein weiterer Sieg würde den Thuringia Bulls zum Einzug in die Finalspiele reichen. Dann gucken wir zum Hockey in die zweite Bundesliga der Männer. Da hat der DTV Hannover eine Niederlage kassiert. Gegen den Club Raffelberg hieß es am Ende 1-2. Allerdings gibt es gleich morgen das nächste Heimspiel für den DTV. Um 15 Uhr geht es gegen das Team aus Düsseldorf. Und dann gucken wir zum Schluss noch zum Fußball. Zunächst dritte Liga. Da stehen ja die beiden Abschiedsspiele für den TSV Havelse an. Der TSV steigt nach einem Jahr aus der dritten Liga wieder ab. Das steht bereits fest. Heute letztes Heimspiel der Saison um 13.30 Uhr geht es gegen das Team aus Schweinfurt. Und Fußballregionalliga Nord. Der HSC Hannover hatte den Klassenerhalt nach dem Aufstieg im letzten Sommer ja schon perfekt gemacht. Im letzten Heimspiel der Saison dann das i-Tüpfelchen. 2-0 Sieg im Stadtderby gegen Hannover 96-2. Es war der Abschied für Trainer Vural Tastelen vor heimischem Publikum, den man sich für den Coach gewünscht hatte.
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0: Schönen guten Morgen am Sonntag. Radio Hannover hier mit dem Verkehrsservice. Aufpassen bitte auf der A2 gerade. Hannover Richtung Dortmund zwischen Bad Nenndorf und Lauenau. In beiden Richtungen immer noch Tiere auf der Fahrbahn. Ich wünsche euch eine gute und sichere Fahrt. Hier bei uns gibt's gleich Musik aus den 80ern. F.R. David, Words, gibt's um kurz vor 9:30.
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1: Guck mal, das war ja dann doch noch nicht so übel gestern. Die Sonne ist doch noch richtig schön rausgekommen. Heute sieht's noch freundlicher aus in der Region. Wir haben 12 Grad aktuell am Anzeiger Hochhaus hier nebenan, 12 Grad am Contiwerk, 12 Grad in Langenhagen an der Galopprennbahn, 20 bekommen wir dann später in der Spitze. 7 Sonnenstunden sind insgesamt drin. Ist wirklich richtig schön mit so einem lockeren Sonne-Wolken-Mix. Und ich würde empfehlen, dass ihr heute auch wirklich mal rausgeht in die Sonne, denn nächste Woche sieht das leider alles schon wieder ein bisschen ungemütlicher aus. Morgen nur 10 Grad zum Wochenstart, am Dienstag 11 Grad und es sind auch wieder einige Regentropfen auf der Wetterkarte.
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1: Immer noch wilde Tiere auf der A2 unterwegs. Hannover Richtung Dortmund zwischen Bad Nenndorf und Lauenau. Bitte aufpassen. Ansonsten habt ihr soweit freie Fahrt. Bekommt jetzt Taylor Swift auf die Ohren. Ich bin Marisa Poati. Freue mich, dass wir gemeinsam in den Sonntag starten. 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

0: Viertel vor zehn. Ihr hört Radio Hannover am Sonntag. Man konnte richtig schön beobachten, wie auf Netflix alle erstmal den ersten Teil nochmal geschaut haben, bevor dann im Kino Teil 2 dran war. Ich habe es auch geschafft, jetzt die Woche Der Teufel trägt Prada 2.0 zu schauen. War Nostalgie pur, finde ich. Und was seit dieser Woche neu ist im Kino und im Streaming, das weiß Kollegin Julia Verniest.
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2: Nürnberg 1945. Der Zweite Weltkrieg ist vorbei und den noch lebenden, inhaftierten Hauptverantwortlichen des NS-Regimes soll der Prozess gemacht werden. Darunter ist auch Hermann Göring. Der Psychiater Douglas Kelly soll prüfen, ob Göring prozessfähig ist. Dabei bleibt es unumgänglich, dem Bösen direkt in die Augen zu blicken.
3: Er ist hochintelligent, charmant und ein Narzisst.
4: Ich werde der Schlinge des Henkers entkommen.
3: Sie sind sehr überzeugt von sich.
4: Niemand hat mich je besiegt.
2: Je mehr Zeit Kelly mit Göring verbringt, desto enger wird jedoch die komplizierte Beziehung zwischen dem Arzt und seinem Patienten.
3: Wie wollen Sie sich verteidigen?
4: Was möchten Sie, was ich sage?
3: Wie wär's dann vielleicht mit der Wahrheit?
4: Ich bin ein Gefangener, weil Sie gewonnen und wir verloren haben. Und nicht, weil Sie mir moralisch überlegen sind.
2: Der Film Nürnberg basiert auf wahren Ereignissen während der Nürnberger Prozesse. Viele Dialoge der Gerichtsszenen stammen wörtlich aus den Aufzeichnungen der Gerichtsverfahren. Nürnberg seht ihr ab sofort im Kino. In einem unberührten Tal lebt ein kleines Waldtier namens Olli. Ständig muss er um sein Leben fürchten. Und als das Vogelwesen Ivy ihn als Beute auserkoren hat, scheint Ollis letztes Stündlein geschlagen zu haben. Er wehrt sich mutig, doch das bleibt nicht ohne Folgen.
5: Ich bin gefangen im Körper eines Jabben.
6: Ah, wo sind meine schönen Federn? Wo sind meine schönen Flügel?
5: Ich muss diese Federn loswerden. Hilfe!
6: Was hast du getan?
2: Olli im Vogelkörper ist nun also der Stärkere, während Ivy erlebt, wie sich das Leben als Gejagte anfühlt. Um ihre Körper zurückzutauschen, müssen sich beide zusammenraufen.
5: Dank dir wird es jetzt noch schwieriger, nach Hause zu kommen.
6: Oh, bitte, ich bin klein, haarig und jedes Tier im Tal will mich fressen.
5: Köstlich. Wir können es mit ihnen aufnehmen.
6: Bist du irre?
5: Ah, wir werden sterben!
2: Swapped, getauscht, ist ein Animationsfilm von Nathan Greenough mit Michael B. Jordan und Juno Temple. Und auf Netflix zu sehen.
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0: Neue Musik aus L.A., Maya Jahn, habt ihr gerade gehört? Hier am Sonntag bei Radio Hannover, 10 Uhr haben wir es gleich.
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2: Ich bin Katrin Müller. Das von einem Ausbruch des Hunter-Virus betroffene Kreuzfahrtschiff Hondius liegt nun im Hafen von Granadilla im Süden der spanischen Urlaubsinsel Teneriffa. TV-Aufnahmen zeigten die Ankunft des Schiffes am Morgen. Von Granadilla aus sollen die Menschen an Bord der Hondius, darunter mehrere Deutsche, unter strengen Sicherheitsvorkehrungen zu einem nahegelegenen Flughafen gebracht und sofort in ihre Heimatländer geflogen werden. Kreml-Chef Wladimir Putin ist bereit zu direkten Gesprächen mit dem ukrainischen Präsidenten Volodymyr Zelensky, aber nur in der russischen Hauptstadt. Wer sich mit ihm treffen wolle, müsse nach Moskau kommen, sagte Putin. Als Vermittler im Krieg zwischen Russland und der Ukraine bringt er seinen langjährigen Freund Gerhard Schröder ins Spiel.
3: Putin sagte hier in Moskau, er glaube, dass sich der Krieg in der Ukraine seinem Ende zuneige. Er sei zu Gesprächen bereit. Es gäbe in Europa kluge Menschen, die verstünden, dass eine dauerhafte Konfrontation mit Russland zu nichts führe. Dass nun Putin wieder seinen alten Freund, den früheren Bundeskanzler Gerhard Schröder, als möglichen Vermittler ins Gespräch für Verhandlungen bringt, dürfte Kritik auslösen. Erstens hat Schröder schon bei früheren Vermittlungsversuchen in dem Krieg nichts erreicht. Und zweitens ist der SPD-Politiker selbst weitgehend isoliert. Aus Moskau, Ulf Mauder.
2: Die Bundesärztekammer warnt vor Identitätsklau und gefälschten Darstellungen von Ärztinnen und Ärzten im Internet. Er sehe die zunehmende Verbreitung von Deepfakes im medizinischen Kontext mit großer Sorge, sagte Ärztepräsident Klaus Reinhardt der dpa.
4: Die KI legt den Medizinern in manipulierten Bildern und Videos Aussagen in den Mund, die sie nicht gemacht haben. Da werden meist dubiose Medikamente oder Therapien beworben, die nicht nur unnütz und teuer sind, sondern im schlimmsten Fall auch noch die Gesundheit gefährden, heißt es von der Ärztekammer. Ärztepräsident Reinhardt fordert Aufklärungskampagnen in sozialen Medien, damit Patienten solche Fälschungen erkennen können. Uli Reitinger, Nachrichtenredaktion.
2: Deutschland hat rein rechnerisch bereits heute die natürlichen Ressourcen aufgebraucht, die für das ganze Jahr reichen müssten. Diesen sogenannten Erdüberlastungstag berechnet die Organisation Global Footprint Network jährlich für einzelne Länder sowie für den ganzen Planeten. Wenn alle Menschen der Erde so viele natürliche Rohstoffe verbrauchen und CO2 ausstoßen würden wie die in Deutschland, wäre die jährliche Biokapazität der Erde bereits im ersten Drittel des Jahres aufgebraucht.
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0: Hätten wir Mitte der Woche auch echt nicht gedacht, ne, dass wir später Grillwetter bekommen in Hannover. Aber das waren auch wirklich krasse Temperatursprünge. Von 28 auf 7 Grad, jetzt auf 20 Grad in der Spitze heute. Wir starten erstmal mit 13 Grad rein am Großen Garten in Herrenhausen, 13 Grad am Hohen Ufer, 13 Grad am Zoo in Hannover. Der Frühling heute wirklich sehr schön spürbar. Das bleibt ein lockerer Sonne-Wolken-Mix. Ich würde auch empfehlen, dass ihr die Sonne ausnutzt heute, denn nächste Woche sieht schon wieder ein bisschen ungemütlicher aus, direkt zum Start. Morgen nur 10 Grad, am Dienstag 11 Grad und es sind auch einige Regenschauer gemeldet.
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0: Das geht fix, ihr habt soweit freie Fahrt um kurz nach 10 jetzt.
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0: Mit Marisa Porti am Sonntag. Chance vertan, gestern in Bochum. Ja, was war das wieder ärgerlich? Ja, mal wieder muss man auch sagen, dass man den direkten Aufstiegsplatz aus der Hand gegeben hat, wie es aussieht. Hannover 96 hat im vorletzten Spiel der Saison nur 1-1 gespielt. Damit bleibt es weiter unnötig spannend, wie ich finde. Das Auswärtsspiel ist unser Thema gleich. Ich wünsche euch einen schönen, entspannten Sonntag mit uns.

0: Es heißt weiter zittern. Das 1:1 gestern in Bochum hat im Aufstiegskampf nicht geholfen. Hier ist Radio Hannover am Sonntag.
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0: Schon wieder gibt man den direkten Aufstiegsplatz eigentlich aus der Hand und versäumt 3 Punkte mitzunehmen. So wichtige 3 Punkte kurz vor Saisonende. Über ein Unentschieden sind die Roten nicht hinausgekommen. Bochum hat es der Mannschaft von Trainer Christian Tietz schwer gemacht, obwohl wir ja in der ersten Hälfte, auch da muss man sagen, mal wieder, ja erstmal in Führung gegangen sind.
2: Und dann ist leider etwas passiert, was uns ein Stück weit dann im Verlauf des Spiels auch wehgetan hat, dass wir ziemlich schnell einen 1:1-Ausgleich bekommen haben. Das haben wir jetzt 2. Mal hintereinander, dass wir wirklich einen Spieler haben, der dann wirklich auch sein Tor der Saison erzielt. Den hat dann super getroffen, in den Winkel rein mit dem 1:1. Da hat zunächst mal Bochum auch wieder ein Stück weit mehr Aufwind bekommen.
0: Und so ist es dann am Ende auch beim 1:1 geblieben. In der Pressekonferenz nach dem Spiel wurde die Frage gestellt, inwieweit dann vielleicht der Druck auf die Roten jetzt auch einfach zu groß war in diesem wichtigen Spiel. Das hat der Trainer aber verneint, meint, dass die Stimmung in der Mannschaft weiter gut sei.
2: Ich glaube nicht, dass sie aufbauen muss. Na klar, ist ein Spieler enttäuscht, wenn er weiß, wenn wir auswärts spielen, wir gewinnen, haben wir nochmal eine ganz andere Ausgangsvoraussetzung, weil wir dann 2 Punkte mehr auf unserem Konto haben. Aber die Jungs haben trotzdem versucht, alles zu investieren. Und sie werden jetzt auch die 2 Tage mal durchschnaufen, dann kommen wir zusammen, dann werden wir uns auch ganz klar auf das Spiel gegen Nürnberg vorbereiten. Aber wir haben eine Mannschaft, die über eine gute Mentalität verfügt, eine Mannschaft, die trotzdem auch für sich will. Und vor allen Dingen haben wir eins, wir sind nach wie vor in dem, was die Saison uns gegeben hat, als wir in der Rückrunde zusammenkamen, schaffen wir es, dass wir am letzten Spieltag ein finales Spiel haben, wo es für uns in der Saison noch um alles gehen kann. In dem stehen wir drin. Das haben wir auch in dem Fokus für das kommende Wochenende.
0: Ja, Fokus ist schon mal das richtige Wort für das alles entscheidende letzte Spiel am kommenden Sonntag, obwohl es jetzt auch darauf ankommt, wie Elversberg heute Mittag spielt. Wir sind ja punktgleich mit Elversberg auf Rang 2. Wenn die heute Mittag gewinnen, ist der direkte Aufstiegsrang 2 unerreichbar quasi und unter Umständen muss Hannover 96 sogar um den Relegationsplatz zittern.
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0: kurz vor 10:30 am Sonntag. Ihr hört Radio Hannover. Das Wetter spielt sowas von mit. Vielleicht macht ihr später mit der Mutti zum Muttertag ja auch einen kleinen Spaziergang in der Sonne. Wird bestimmt richtig schön. Auf jeden Fall warm. 20 Grad bekommen wir heute maximal. Und Nick Straker läuft gleich schon mal los. A Walk in the Park von der Nick Straker Band, unser Classic Hit. Aus den 70s gibt's gleich um kurz vor 10:30 noch.
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0: Nick Straker hat recht, das ist Spaziergewetter heute in Hannover. 10.30 Uhr.
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0: Das ist eine richtige Wohltat, nach dem Regentief Mitte der Woche heute raus in die Sonne zu können. 20 Grad bekommen wir später maximal am Nachmittag. Ist schon ordentlich wärmer geworden jetzt durch die Sonne. 14 haben wir aktuell am Stadtfriedhof Lahe an der Markthalle. 14 Grad am Maschsee. 7 Sonnenstunden sind heute insgesamt drin. Es ist ein richtig schön lockerer Sonne-Wolken-Mix bis später. Ich würde auch empfehlen, dass ihr das Wetter ausnutzt. Die kommende Woche sieht dann leider nicht mehr so schön aus wie heute. Also wir starten morgen am Montag nur mit 10 Grad in die neue Woche. Am Dienstag bekommen wir 11 und da sind einige Regentropfen auf der Wetterkarte aufgetaucht.
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0: Ihr habt soweit freie Fahrt in der Region. Wenn sich das ändert, gebe ich Bescheid. Ihr könnt mir auch Bescheid geben, wenn ihr irgendwo einen Blitzer entdeckt. Immer her damit über Facebook Blitzer Hannover oder über unsere WhatsApp-Nummer hier zu mir ins Studio schreiben. Dann gebe ich die Info weiter. Gute und sichere Fahrt euch jetzt mit The Course.

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Sonntagvormittag, 10. Mai. Ich hoffe, ihr habt alle dran gedacht. Heute ist Muttertag, na, vielleicht sitzt ihr ja auch schon mit der Mutti beim Brunchen gerade. Und weil uns Blumen oder Schoki nicht ausreichen hier bei Radio Hannover, um den Mamas auf dieser Welt so einen kleinen Dank dazulassen, gibt's auch passende Musik heute zum Muttertag. Da gibt's ja allerhand.

Okay, also ihr seht schon, Musik mit Mama-Bezug gibt's auf jeden Fall genug. Ich habe euch jetzt mal diese schöne Single hier von Sting und Gashi rausgesucht. Elektropop zum Muttertag. Genießt die Zeit mit der Family heute.

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0: Ich könnte mir gut vorstellen, dass ein paar von euch sich sowieso schon Tickets gesichert haben für die Gilde Park Bühne, für das große Release-Konzert. Party kann man wahrscheinlich sagen. Ich liebe die Gilde Park Bühne als Location für Outdoor-Konzerte hier in Hannover sowieso. Und wenn die Furies dann auch noch ein neues Album vorstellen, kann es ja nur gut werden. Ein Vorgeschmack auf Changes und Ende Juni 2026 gibt's gleich schon mal hier bei uns, hier bei Radio Hannover am Sonntag. Nine Lives heißt die neue Single. Gleich noch vor den News um 11 für euch.
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2: Ich bin Katrin Müller. Nach der Ankunft des von einem Ausbruch des Hantavirus betroffenen Kreuzfahrtschiffs auf Teneriffa sind nun Ärzte an Bord der Hondius. Nach Abschluss der Untersuchungen sollen alle Passagiere und ein Großteil der Crewmitglieder in ihre jeweiligen Heimatländer gebracht werden. Das teilte das spanische Gesundheitsministerium mit. Zuerst sollen 14 Spanier von Bord gehen. Die Flüge von Staatsbürgern aus Deutschland, Belgien und Griechenland sowie einem Teil der Besatzung übernehmen dann die Niederlande.
3: In Fünfergruppen mit nur leichtem Gepäck und mit Schutzmasken über Mund und Nase werden die Passagiere vom Schiff gebracht. Bis zum Flughafen sind es per Bus nur wenige Minuten. Ohne große Abfertigung oder Sicherheitskontrollen geht's dann direkt in den Flieger nach Hause, wo voraussichtlich für alle eine lange Zeit in Quarantäne folgen wird. Das leere Kreuzfahrtschiff wird dann in den Niederlanden erwartet, unter deren Flagge es fährt. Uli Reitinger, Nachrichtenredaktion.
2: Kreml-Chef Putin ist bereit zu direkten Gesprächen mit dem ukrainischen Präsidenten Selenskyj, aber nur in der russischen Hauptstadt. Wer sich mit ihm treffen wolle, müsse nach Moskau kommen, sagte Putin. Als Vermittler im Krieg zwischen Russland und der Ukraine bringt er seinen langjährigen Freund, den Altkanzler Gerhard Schröder, ins Spiel. Deutschland lebt in diesem Jahr schon ab heute rechnerisch auf Pump, zumindest wenn es um natürliche Ressourcen geht. Nach Angaben des Bundes für Umwelt und Naturschutz sind dann bereits alle Rohstoffe verbraucht, die eigentlich für das gesamte Jahr reichen müssten.
4: Vor allem unser hoher Energieverbrauch ist das Problem, sagt der Umweltverband. Also Kohle, Öl und Gas, aber auch viel Verkehr, Industrie und Massentierhaltung. Heißt konkret, wenn alle Menschen weltweit so leben würden wie wir in Deutschland, bräuchten wir gleich 3 Erden. Der BUND warnt deshalb, dass unser Lebensstil auf Dauer nicht funktioniert und fordert schnelleres Handeln beim Klimaschutz, zum Beispiel mit einem Tempolimit oder einem schnelleren Ausstieg aus fossilen Energien. Zoe Tessovali, Nachrichtenredaktion.
2: Ein 4-jähriges Kind hat einen Bahnübergang am Bodensee mit seinem Laufrad überquert und ist dabei von einem Zug erfasst und tödlich verletzt worden. Als die Schranken bereits geschlossen waren, sei das Mädchen mit seinem Laufrad über den Bahnübergang in der Ortsmitte von Sipplingen gefahren, teilte die Polizei mit. Trotz einer Notbremsung erfasste ein Regionalexpress gestern das Kind. Die 4-Jährige wurde lebensgefährlich verletzt und starb in der Nacht an ihren schweren Verletzungen.
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5: Ich glaube, der Regen hat echt nochmal geholfen, dass Hannover so richtig schön saftig grün aussieht. Heute ist kein Regen in Sicht, das wird ein richtig schöner Sonntag. 20 Grad bekommen wir in der Spitze später. 15 haben wir jetzt schon in Hemeler Wald, in Hüpede, in Garbsen. 7 Sonnenstunden sind das insgesamt. Der Frühling zeigt sich von seiner besten Seite. Macht morgen, was die Temperaturen angeht, aber direkt wieder einen Satz nach unten. Die nächste Woche sieht generell eher ungemütlicher aus, wechselhafter auf jeden Fall. Morgen gehen wir mit 10 Grad maximal in den Montag. Am Dienstag sind es 11 in der Spitze.
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5: Ihr habt freie Fahrt um kurz nach 11. Ich wünsche euch eine gute und sichere.
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5: Mit Marisa Port hier am Sonntag. Wenn ihr heute am Hauptbahnhof vorbeikommt, dann werdet ihr uns nicht übersehen können. Radio Hannover ist auch auf der Blaulichtmeile am Start. Wir simulieren mit der Höhenrettung und einem XXL-Kran vor dem Hauptbahnhof einen Einsatz. Und eigentlich kann man sagen, die ganze City ist voll heute mit Einsatzkräften, die euch hinter die Kulissen blicken lassen. Ich kann auch gut beobachten, dass hier gerade schon aufgebaut wird auf der Georgstraße. Dazu haben wir noch verkaufsoffenen Sonntag. Das wird relativ voll werden. Sprechen wir gleich genauer drüber.

0: Einen wunderschönen guten Morgen am Sonntag. Ihr hört Radio Hannover an einem pickepacken vollen Sonntag, zumindest was die City angeht, denn wir haben verkaufsoffenen Sonntag, dazu auch noch Blaulichtmeile in der Innenstadt. Martin Prenzler von der City-Gemeinschaft ist da. Was meinst du, wie voll wird's? Weil Wetter spielt ja auch gut mit.
1: Oh ja, Wetter ist perfekte Vorhersage, ehrlich gesagt. Wir rechnen mit einem großen Andrang, weil unser Lieblingskind ist wieder in der Stadt, die Blaulichtmeile. Der mussten wir letztes Jahr aufgrund des Kirchentages mit den immensen Vorbereitungen leider darauf verzichten. Und das ist eine ganz tolle Veranstaltung für Kind und Kegel, Multigenerationenhaushalte mit Opas und Enkeln stehen vor den ganzen Maschinen und können mitmachen, anfassen. Ganz, ganz toll.
0: Zähl noch mal ein bisschen auf, wer präsentiert sich alles?
1: Also alle aufzählen schaffe ich jetzt leider gar nicht, weil es sind tatsächlich 34 Aussteller. Da ist alles dabei, bis hin zur Bundeswehr, die Landespolizei, die Bundespolizei, die Berufsfeuerwehr, die Freiwilligen Feuerwehren, die ganzen Rettungsdienste, die Justizvollzugsanstalt, die Östra zum Beispiel. Vergisst man manchmal auch, was alles ein Blaulicht hat auf dem Dach. Wir werden eine Straßenbahn anheben mit einem Schwerlastkran und wer sich traut, kann darunter Kaffee trinken.
0: Oh Gott!
1: Ja.
0: Das ist ja ein Nervenkitzel.
1: Ja, machen das jetzt im 13. Jahr und ich bin so stolz darauf, dass über 690 Helferinnen und Helfer bauen das Ganze morgens auf und übergeben uns abends wieder besenrein die Stadt um 18 Uhr. Da geht einem nur das Herz auf.
0: Und der Fokus liegt ja so ein bisschen, ne, für die Families, die sich das Ganze anschauen, an nah rankommen, mal an einen Bereich rankommen, wo man vielleicht sonst nicht so reinschauen kann.
1: Richtig, absolut richtig. Wir vergessen ja gerade in diesen Tagen, wo wir so unsichere Weltlage und alles ist so ein bisschen abhanden gekommen, hat man den Eindruck. Da ist ja die Sehnsucht nach Sicherheit extrem groß bei uns. Und ich finde das so toll, dass wir mit der Blaulichtmeile einmal im Jahr eigentlich auskehren, was wir können. Weil wer die Blaulichtmeile besucht hat, wird absolut beruhigt schlafen können und sieht, was wir für eine Expertise in der Stadt haben. Diese Teams, die ineinander greifen und einfach für uns da sind, wenn es dann benötigt wird.
0: Und ich finde auch in Zeiten, in denen Einsatzkräfte, Rettungskräfte ja auch immer häufiger angegangen werden, Opfer von Gewalt werden, ist es umso wichtiger zu zeigen, wie wichtig diese Arbeit ist. Jetzt ist die Blaulichtmeile das eine, der verkaufsoffene Sonntag ja irgendwie noch zusätzlich mit dabei. Schätz mal für uns so diese Bedeutung für dieses Händlerjahr ein.
1: Ja, das ist tatsächlich immer wichtiger geworden und zwar aus zwei Gründen. A, weil wir die Zusatzumsätze benötigen, denn wir wissen auch alle, die Wege in die Innenstadt sind beschwerlicher geworden. Die Leute kommen nicht mehr so häufig zu uns. Umso besser, wenn es sie das in ihrer Freizeit auch noch tun können, angereichert durch tolle Attraktionen natürlich. Und dann kommt natürlich noch hinzu, dass es für uns ganz, ganz wichtig fürs Stadtimage ist. Das sagt sich jetzt so leicht, aber dahinter verbirgt sich ein großes Problem. Wir müssen diese Stadt auch zeigen. Wir müssen zeigen, was toll ist an ihr. Denn ich weiß nicht, wie es dir geht. Im Bekanntenkreis hört man ja immer nur die ganzen Horror-Stories, was alles nicht geht. Und so ein Sonntag ist wirklich ein Tag, der auch immer, wenn er gut läuft, mit tollem Wetter und diesem Müßiggang von alles kann, aber nichts muss ist, der bleibt wirklich nachhaltig auch in den Köpfen bei den Leuten.
0: Martin Prenzler von der City-Gemeinschaft sagt, es wird voll. Wir haben verkaufsoffenen Sonntag plus Blaulichtmeile. Du wirst ja auch mit am Start sein auf jeden Fall, ne?
1: Natürlich,
0: sitzt genau. Du dann auch unter dem Öster, unter der Bahn und trinkst dann Kaffee?
1: Ich werde das auch mal machen, ja.
0: Mal schauen, wer sich sonst noch so traut. Die Blaulichtmeile startet heute um 11 Uhr in der City. Shoppen gehen könnt ihr ab 13 Uhr.

0: Die typische Kettenreaktion heute am Muttertag. Mutti bekommt Blumen und Schoki und ihr ein Küsschen oder eine Umarmung. Radio Hannover ist hier. Ich hoffe, ihr habt später eine schöne Zeit mit euren Liebsten. Wir versorgen euch mit einfach guter Musik. Chain Reaction ist unser Classic Hit von Diana Ross. Gleich gibt's um kurz vor 11:30 noch.
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1: Kurz nach 11:30.
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1: Ja, es war doch dann doch gar nicht so übel gestern. Die Sonne ist doch noch schön rausgekommen. Heute sieht es noch freundlicher aus in der Region. Wir haben 20 Grad später auf dem Thermometer. Jetzt aktuell 15, ist schon gut wärmer geworden durch die Sonne. 15 in Anderten, in Grasdorf, in Weetzen bei euch. Ist ein lockerer Sonne-Wolken-Mix heute, also Frühlingswetter top. Ich würde auch empfehlen, dass ihr heute ein bisschen Vitamin-D-Speicher auffüllt, denn die kommende Woche sieht dann leider schon direkt wieder nicht so schön aus. Wir starten morgen nur mit 10 Grad, in den Montag, am Dienstag bekommen wir 11 Grad.
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1: Da habe ich gute Nachrichten für alle von euch, die gerade im Auto sitzen. In der Region Hannover keine Gefahrenmeldungen. Ihr habt soweit freie Fahrt. Wenn sich das ändert, sage ich euch natürlich Bescheid. Ich bin jetzt über 40. Ich musste so ein bisschen Sport machen, damit ich fit genug bin auf der Bühne, hat Tim Bensko gesagt. Der Sänger startet seine Tour mit dem neuen Album, heute hier bei uns in Hannover tatsächlich, und hat die Zeit gefunden, vorher noch kurz mit mir zu quatschen über das Album und über die Tour. Hört ihr gleich. Erstmal gibt's Alex Rowan und jetzt The New Radicals. Wir begleiten euch mit einfach guter Musik durch diesen schönen sonnigen Sonntag. Ich hoffe, ihr genießt die freie Zeit heute.

0: Ich glaube, viele seiner Fans sind mit ihm ein bisschen älter geworden, bringen heute Abend vielleicht ihre eigenen Kids mit und dann wird das eine Art Muttertagskonzert.
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0: Radio Hannover ist hier am Sonntag. Heute Abend ist er hier in der Stadt.
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0: Tim Bensko spielt im HCC. Ich habe mich sehr gefreut, dass ich ihn vorhin auf dem Sprung quasi noch erwischt habe am Telefon. Bist du schon in Hannover?
2: Nee, ich sitze tatsächlich immer im Schlafzimmer. Bin quasi in Aufbruchsstimmung. Sobald wir fertig telefoniert haben, sitze ich im Auto und fahre nach Hannover.
0: Ich halte dich auch nicht lange auf, damit du nicht zu spät kommst für die Fans hier bei uns in der Stadt. Gibt es denn einen besonderen Grund, dass dein Tourstart hier bei uns in Hannover ist?
2: Das liegt natürlich daran, dass Hannover meine absolute Lieblingsstadt ist.
0: Mhm.
2: Leider ist es immer, man versucht natürlich, wenn man so ein Tour-Routing macht, irgendwie zu gucken, dass das logistisch irgendwie Sinn macht, ne? Dass man da nicht immer zickzack fährt und, keine Ahnung, in Wien anfängt, dann in Hamburg spielt und, keine Ahnung, ne? Hunderttausende von Kilometern fährt. Und Hannover ist ja so ein bisschen mit das nächstgelegene hier an Potsdam.
0: Mhm.
2: Dementsprechend ist das für uns ein guter Start, weil der Weg einfach nicht so weit ist. Ein guter Ausgangspunkt.
0: Hat praktische Gründe und du hast ja auch direkt eine richtige Hammer-Location ausgesucht mit dem HCC. Warst du da schon mal?
2: Das ist eine sehr gute Frage. Ich glaube, ich war da schon mal drin, ja.
0: Das ist ja so dieses prunkvolle Gebäude, was von außen irgendwie auch so ein bisschen, ist ja eigentlich ein Kongresszentrum und das sieht man auch, das ist so richtig so elegant. Naja, du wirst es schon wieder erkennen, wenn du da schon mal warst.
2: Das ist immer so, sobald ich mit dem Auto vorfahre, denke ich, ach, guck mal hier
0: war ich doch.
2: Das hat dann gespielt. Und dann fallen mir auch noch so Anekdoten ein von den Konzerten. Das ist immer
0: so, jetzt hast du schon die perfekte Überleitung gemacht. Ich habe nämlich gelesen bei meiner Zeitungskollegin Mirjana, wie kann das sein, dass eigentlich alle Hannover Anekdoten entweder mit Magen und Darm oder mit irgendeinem Camper zu tun haben, der liegen bleibt. Also da müssen wir jetzt ja was dran machen.
2: Naja, also die Camper-Geschichte ist nur halb wahr. Das mit dem Magen-Darm, das ist schon eine ganze Weile her. Ich habe mir den Nogu-Virus eingefangen.
0: Mm.
2: Hannover war aber noch super.
0: Ach so,
2: ja,
0: okay.
2: Das Konzert, das wir damals in Hannover gespielt haben, war eine Sensation. Nur von da aus hatte ich dann eine sehr spannende Woche.
0: Mhm.
2: Und das mit dem Camper, das war auch auf dem Weg nach Hannover. War plötzlich irgendwie, hat die Öllampe geleuchtet, obwohl das alles frisch getauscht war. Aber wie im Film ist dann wirklich einfach 10 Minuten später plötzlich neben uns eine Werkstatt aufgetaucht, bei der wir das dann reparieren konnten.
0: Sehr schön.
2: Da war es nur ein bisschen eng, aber wir sind pünktlich gekommen damals im Kapitol und es war ein Wahnsinnsabend.
0: Ja.
2: Dementsprechend habe ich das, also für heute mache ich mir gar keine Sorgen.
0: Sehr schön. Du hast deine Tour, die ja eigentlich für 2025 geplant war, jetzt auf 26 verschoben. Scharst du schon mit den Hufen jetzt durch die Verspätung?
2: Absolut. Es fühlt sich aber wirklich auch also immer mehr so an, dass das wirklich eine sehr, sehr gute Entscheidung war, weil erstens die Songs noch nicht fertig waren von dem Album und auch ich irgendwie noch nicht bereit war, das so zu machen, wie ich mir das eigentlich vorgestellt habe.
0: Ja.
2: Und wir haben das ja natürlich jetzt alles ausgiebig geprobt und es fühlt sich einfach so gut an, was wir da machen, dass wir da jetzt auf jeden Fall mit einem sehr, sehr guten Gefühl nach Hannover fahren und ich glaube, dass das eine große Überraschung wird für den einen oder anderen, was da heute Abend passiert.
0: Das heißt, das Warten für die Fans hat sich gelohnt?
2: Da bin ich mir absolut sicher.
0: Das neue Album heißt Alles nur nicht zurück. Ich habe mich gefragt, also in den Songs geht es ja viel so um Veränderung, Orientierung, den Mut vielleicht auch irgendwie nach vorne zu schauen. Beziehst du das nur auf dich selber oder auch auf die Gesellschaft?
2: Na schon, auf beides. Also ich glaube, dass Veränderung einfach ein ganz essentielles Ding ist. Alles verändert sich permanent. Und wir versuchen uns natürlich immer so ein bisschen aus so einem Sicherheitsgedanken heraus am Status quo festzuhalten.
0: In der Comfortzone, ja.
2: Ganz genau, in der Hoffnung, da irgendwie sicherer zu sein. Aber das, ich glaube, die Frage ist eigentlich nur, ob man sich unbewusst verändert oder sich irgendwie bewusst dafür entscheidet, in welche Richtung man sich verändern möchte. Das ist ja auch so ein bisschen so mit authentisch sein, das ist ja ein großes Thema, ja, alle wollen authentisch sein. Und das ist genau da der Punkt, dass man das immer so ein bisschen verwechselt, dass man denkt, authentisch sein heißt, dann irgendeiner Version von sich festzuklammern.
0: Mhm.
2: Und ich glaube, dass es eher darum geht, sich immer wieder bewusst zu entscheiden für die Version von sich, die man eigentlich sein will.
0: Ist das dann für dich, wenn du solche Songs schreibst, auch selber nochmal so ein Push, auch den Mut zu haben, in Richtung Veränderung zu gehen?
2: Absolut. Also meistens ist es so, dass ich eigentlich so Songs schreibe, so am Ende von so einer Art Prozess, sage ich mal, oder keine Ahnung, wenn man irgendwie irgendwas gelernt hat, ja, in der Sekunde, der es gelernt hat, schreibe ich den Song. Aber es gibt auch wirklich so einige Songs, immer zum Beispiel, wo ich nicht beim Schreiben mir eigentlich aufgegangen ist, dass das ziemlich schlau wäre, diese Perspektive einzunehmen.
0: Mhm. Du hast jetzt gesagt, ist der Tourstart heute hier in Hannover, du bist ausgeschlafen. Hast du dich irgendwie sonst vorbereitet jetzt auf die Tour? Also hast du da irgendwie so eine Routine?
2: Na, ich habe natürlich intensiv Sport getrieben, ist ja klar. Ich bin jetzt über 40, ja, da macht man das nicht einfach mal so weg. Ja, und ansonsten ist es wirklich eher eine inhaltliche Vorbereitung, ne? Mhm. Also was da halt so musikalisch passieren soll. Und auch eben inhaltlich, ja, weil wie man mich hier so philosophieren hört, das zieht sich ja so ein bisschen durchs ganze Album, dass das schon irgendwie, glaube ich, ein bisschen mehr Tiefgang hat. Und das ist ja die Idee dieser Tour eigentlich, dass wir versuchen, das ein bisschen zu verbinden. Deshalb spielen wir ja auch in diesen schönen Sälen und nicht einfach in irgendwelchen Clubs. Dass wir versuchen, eben so ein bisschen diese Intimität zu erzeugen und gleichzeitig trotzdem mit der Band alles auseinanderzunehmen. Deshalb habe ich mich da schon sehr darauf vorbereitet, was da eigentlich so der rote Faden bei den Konzerten sein wird. Und dann schauen wir heute Abend, ob das Sinn ergibt.
0: Und ihr könnt es gemeinsam mit ihm herausfinden, ob das Sinn macht. Noch gibt's ein paar Restkarten fürs Konzert von Tim Bensko im HCC. Da könnt ihr spontan noch mit dabei sein. Und zum Einstimmen für alle, die hingehen, gibt's neue Musik vom angesprochenen Album. Und dass er sich auch vom Sound so ein bisschen verändert hat, das hört man hier auf jeden Fall raus.

0: Ich weiß nicht genau, ob es der Look ist, ob es der Sound ist, der oft eben nicht so Mainstream ist. Fakt ist ja, Soul-Pop ist generell in und sie auch richtig gefragt. Falls ihr diesen Namen noch nicht gehört habt, und das würde mich wundern, wisst ihr jetzt, wen ich meine.
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0: Ihr bekommt einfach gute Musik am Sonntag, zum Beispiel von Whitney Houston. Wir haben es jetzt kurz nach 12.
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2: Ich bin Katrin Müller. Nach der Ankunft des von einem Ausbruch des Hunter-Virus betroffenen Kreuzfahrtschiffs Hondius in Teneriffa hat die Aktion zur Rückführung der rund 140 bis 150 Insassen in die Heimatländer begonnen. Den Transport der betroffenen Deutschen würden die Niederlande übernehmen. Das teilte die spanische Gesundheitsministerin mit. Kreml-Chef Wladimir Putin ist bereit zu direkten Gesprächen mit dem ukrainischen Präsidenten Volodymyr Selenskyj, aber nur in der russischen Hauptstadt. Wer sich mit ihm treffen wolle, müsse nach Moskau kommen, sagte Putin. Als Vermittler im Krieg zwischen Russland und der Ukraine bringt er seinen langjährigen Freund Gerhard Schröder ins Spiel.
3: Putin sagte hier in Moskau, er glaube, dass sich der Krieg in der Ukraine seinem Ende zuneige. Er sei zu Gesprächen bereit. Es gäbe in Europa kluge Menschen, die verstünden, dass eine dauerhafte Konfrontation mit Russland zu nichts führe. Dass nun Putin wieder seinen alten Freund, den früheren Bundeskanzler Gerhard Schröder, als möglichen Vermittler ins Gespräch für Verhandlungen bringt, dürfte Kritik auslösen. Erstens hat Schröder schon bei früheren Vermittlungsversuchen in dem Krieg nichts erreicht. Und zweitens ist der SPD-Politiker selbst weitgehend isoliert. Aus Moskau, Ulf Mauder.
2: Die Bundesärztekammer warnt vor Identitätsklau und gefälschten Darstellungen von Ärztinnen und Ärzten im Internet. Er sehe die zunehmende Verbreitung von Deepfakes im medizinischen Kontext mit großer Sorge, sagte Ärztepräsident Klaus Reinhardt der dpa.
4: Die KI legt den Medizinern in manipulierten Bildern und Videos Aussagen in den Mund, die sie nicht gemacht haben. Da werden meist dubiose Medikamente oder Therapien beworben, die nicht nur unnütz und teuer sind, sondern im schlimmsten Fall auch noch die Gesundheit gefährden, heißt es von der Ärztekammer. Ärztepräsident Reinhardt fordert Aufklärungskampagnen in sozialen Medien, damit Patienten solche Fälschungen erkennen können. Uli Reitinger, Nachrichtenredaktion.
2: Deutschland hat rein rechnerisch bereits heute die natürlichen Ressourcen aufgebraucht, die für das ganze Jahr reichen müssten. Diesen sogenannten Erdüberlastungstag berechnet die Organisation Global Footprint Network jährlich für einzelne Länder sowie für den ganzen Planeten. Wenn alle Menschen der Erde so viele natürliche Rohstoffe verbrauchen und CO2 ausstoßen würden wie die in Deutschland, wäre die jährliche Biokapazität der Erde bereits im ersten Drittel des Jahres aufgebraucht.
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0: Was haben wir für ein Glück mit dem Wetter heute am Muttertag. Auch bei den Temperatursprüngen, die wir diese Woche ja schon gehabt haben, ist ein bisschen crazy. Also von 28 Grad auf 7 Grad am Mittwoch auf 20 Grad heute bekommen wir später in der Spitze noch. Jetzt aktuell haben wir 15 Grad in Bente, in Alten, in Kaltenweide, 15 Grad auch in der Altstadt hier in Hannover. 7 Sonnenstunden sind das insgesamt, die uns heute beschert werden. Ein lockerer Sonne-Wolken-Mix, den wir heute auch nochmal ausnutzen sollten. Vielleicht ja auch mit einem Muttertagsspaziergang. Ich weiß nicht, was ihr geplant habt. Aber so ein bisschen Vitamin-D-Speicher füllen ist keine schlechte Idee. Denn die kommende Woche sieht dann schon ein bisschen wechselhafter aus. Hier und da wirklich regnerisch und vor allem auch kühler. Morgen zum Start in die neue Woche nur 10 Grad in der Spitze, am Dienstag 11 Grad.
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0: Da habe ich soweit gute Nachrichten für alle von euch, die im Auto sitzen. Alles soweit frei.
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0: Mit Marisa Porti am Sonntag. Tja, Chance vertan gestern in Bochum. Was war das wieder mal ärgerlich, dass man den direkten Aufstiegsplatz wahrscheinlich jetzt aus der eigenen Hand gegeben hat. Hannover 96 hat im vorletzten Spiel der Saison nur 1-1 gespielt. Damit bleibt es weiter unnötig spannend, wie ich finde. Das Auswärtsspiel in Bochum ist unser Thema gleich.

0: Es heißt weiter zittern. Das 1:1 gestern in Bochum hat im Aufstiegskampf nicht geholfen. Hier ist Radio Hannover am Sonntag.
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0: Schon wieder gibt man den direkten Aufstiegsplatz eigentlich aus der Hand und versäumt 3 Punkte mitzunehmen. So wichtige 3 Punkte kurz vor Saisonende. Über ein Unentschieden sind die Roten nicht hinausgekommen. Bochum hat es der Mannschaft von Trainer Christian Tietz schwer gemacht, obwohl wir ja in der ersten Hälfte, auch da muss man sagen, mal wieder, ja erstmal in Führung gegangen sind.
2: Und dann ist leider etwas passiert, was uns ein Stück weit dann im Verlauf des Spiels auch wehgetan hat, dass wir ziemlich schnell einen 1:1-Ausgleich bekommen haben. Das haben wir jetzt 2. Mal hintereinander, dass wir wirklich einen Spieler haben, der dann wirklich auch sein Tor der Saison erzielt. Den hat dann super getroffen, in den Winkel rein mit dem 1:1. Da hat zunächst mal Bochum auch wieder ein Stück weit mehr Aufwind bekommen.
0: Und so ist es dann am Ende auch beim 1:1 geblieben. In der Pressekonferenz nach dem Spiel wurde die Frage gestellt, inwieweit dann vielleicht der Druck auf die Roten jetzt auch einfach zu groß war in diesem wichtigen Spiel. Das hat der Trainer aber verneint, meint, dass die Stimmung in der Mannschaft weiter gut sei.
2: Ich glaube nicht, dass sie aufbauen muss. Na klar, ist ein Spieler enttäuscht, wenn er weiß, wenn wir auswärts spielen, wir gewinnen, haben wir nochmal eine ganz andere Ausgangsvoraussetzung, weil wir dann 2 Punkte mehr auf unserem Konto haben. Aber die Jungs haben trotzdem versucht, alles zu investieren. Und sie werden jetzt auch die 2 Tage mal durchschnaufen, dann kommen wir zusammen, dann werden wir uns auch ganz klar auf das Spiel gegen Nürnberg vorbereiten. Aber wir haben eine Mannschaft, die über eine gute Mentalität verfügt, eine Mannschaft, die trotzdem auch für sich will. Und vor allen Dingen haben wir eins, wir sind nach wie vor in dem, was die Saison uns gegeben hat, als wir in der Rückrunde zusammenkamen, schaffen wir es, dass wir am letzten Spieltag ein finales Spiel haben, wo es für uns in der Saison noch um alles gehen kann. In dem stehen wir drin. Das haben wir auch in dem Fokus für das kommende Wochenende.
0: Ja, Fokus ist schon mal das richtige Wort für das alles entscheidende letzte Spiel am kommenden Sonntag. Obwohl es jetzt auch darauf ankommt, wie Elversberg heute Mittag spielt. Wir sind ja punktgleich mit Elversberg auf Rang 2. Wenn die heute Mittag gewinnen, ist der direkte Aufstiegsrang 2 unerreichbar quasi. Und unter Umständen muss Hannover 96 sogar um den Relegationsplatz zittern.
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0: Kurz vor 12:30 am Sonntag. Ich habe hier schon den ganzen Morgen das Fenster auf im Studio und so langsam merkt man deutlich, dass es wärmer wird. Schöne 20 Grad bekommen wir heute hier an der Spitze. Ich hoffe, ihr nutzt das Wetter aus. Wir versorgen euch mit einfach guter Musik. Gleich unser Classic-Hit, Sister Sledge, We Are Family. Heute am Muttertag geht es ja sowieso um Familien, vor allem um die Mamas. Hören wir gleich um kurz vor 12:30 noch.
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0: Der Sunday macht seinem Namen alle Ehre. Radio Hannover hier, 12.30 Uhr gleich.
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0: Es tut so gut, nach dem Regentief Mitte der Woche jetzt heute raus in die Sonne zu können. Bei 20 Grad später in der Spitze. Jetzt haben wir 16 Grad in der Wiedemark, 16 Grad in Lehrte und auch in Hemmingen-Westerfeld. Vielleicht auch bei euch vor der Haustür. Ganz viel Sonne ist so ein lockerer Sonne-Wolken-Mix. Regenwolken sind erstmal nicht zu sehen heute am Sonntag. Leider ändert sich das dann morgen zum Start in die neue Woche direkt wieder. Also die neue Woche wird generell wechselhafter mit einigen Regenschauern, die da auf der Wetterkarte auftauchen. Morgen Vormittag zum Beispiel. Wir gehen auch temperaturtechnisch ziemlich weit wieder runter. Auf 10 Grad morgen, auf 11 Grad am Dienstag.
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0: Sehr ruhig heute auf den Straßen zum Muttertag. Ich wünsche euch eine gute und sichere Fahrt. Jetzt mit Dua Lipa. Mein Name Marisa Poati.

Ich habe gestern Vormittag, als es dann doch so aussah, als würde es nicht ganz so sonnig werden, schon so eine kleine Bitte an die Wettergötter hochgeschickt, dass es heute schön sonnig wird. Ich weiß nicht, was ihr an Muttertag so vorhabt heute, aber sicherlich seid ihr irgendwie auch draußen unterwegs. Wir grillen später, freue ich mich schon sehr drauf. Und da muss das Wetter natürlich mitspielen. Wir von Radio Hannover, wir begleiten euch heute mit einfach guter Musik am Muttertag. Ich sag ciao für heute, wünsche euch gleich ganz viel Spaß mit Kollege Torben Schulz.

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0: 13 Uhr.
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2: Ich bin Katrin Müller. Nach der Ankunft des von einem Ausbruch des Hunter-Virus betroffenen Kreuzfahrtschiffs Hondius in Teneriffa hat die Aktion zur Rückführung der rund 140 bis 150 Insassen in die Heimatländer begonnen. Den Transport der betroffenen Deutschen würden die Niederlande übernehmen. Das teilte die spanische Gesundheitsministerin mit.
3: In Fünfergruppen mit nur leichtem Gepäck und mit Schutzmasken über Mund und Nase werden die Passagiere vom Schiff gebracht. Bis zum Flughafen sind es per Bus nur wenige Minuten. Ohne große Abfertigung oder Sicherheitskontrollen geht's dann direkt in den Flieger nach Hause, wo voraussichtlich für alle eine lange Zeit in Quarantäne folgen wird. Das leere Kreuzfahrtschiff wird dann in den Niederlanden erwartet, unter deren Flagge es fährt. Uli Reitinger, Nachrichtenredaktion.
2: Kreml-Chef Putin ist bereit zu direkten Gesprächen mit dem ukrainischen Präsidenten Selenskyj, aber nur in der russischen Hauptstadt. Wer sich mit ihm treffen wolle, müsse nach Moskau kommen, sagte Putin. Als Vermittler im Krieg zwischen Russland und der Ukraine bringt er seinen langjährigen Freund, den Altkanzler Gerhard Schröder, ins Spiel. Deutschland lebt in diesem Jahr schon ab heute rechnerisch auf Pump, zumindest wenn es um natürliche Ressourcen geht. Nach Angaben des Bundes für Umwelt- und Naturschutz sind dann bereits alle Rohstoffe verbraucht, die eigentlich für das gesamte Jahr reichen müssten.
4: Vor allem unser hoher Energieverbrauch ist das Problem, sagt der Umweltverband. Also Kohle, Öl und Gas, aber auch viel Verkehr, Industrie und Massentierhaltung. Heißt konkret, wenn alle Menschen weltweit so leben würden wie wir in Deutschland, bräuchten wir gleich drei Erden. Der BUND warnt deshalb, dass unser Lebensstil auf Dauer nicht funktioniert und fordert schnelleres Handeln beim Klimaschutz, zum Beispiel mit einem Tempolimit oder einem schnelleren Ausstieg aus fossilen Energien. Zoe Tassovali, Nachrichtenredaktion.
2: Ein 4-jähriges Kind hat einen Bahnübergang am Bodensee mit seinem Laufrad überquert und ist dabei von einem Zug erfasst und tödlich verletzt worden. Als die Schranken bereits geschlossen waren, sei das Mädchen mit seinem Laufrad über den Bahnübergang in der Ortsmitte von Sipplingen gefahren, teilte die Polizei mit. Trotz einer Notbremsung erfasste ein Regionalexpress gestern das Kind. Die 4-Jährige wurde lebensgefährlich verletzt und starb in der Nacht an ihren schweren Verletzungen.
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0: 18 Grad und Sonne-Wolken-Mix bei euch in der Wedemark, in Wettbergen und in Wülferode. Morgen geht der Montag so richtig montagsmäßig los und zwar gibt's ordentlich Regen am Vormittag bei Werten zwischen 7 und 10 Grad. Der Dienstag dann auch hier und da kann's noch tröpfeln, aber ansonsten wieder Sonne-Wolken-Mix bei Werten zwischen 4 und 11 Grad.
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0: Alles frei auf den Straßen. Gute Fahrt, Hannover fährt fair.
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0: Donna Summer an diesem Muttertag. Es ist 13.30 Uhr.
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0: Und wir haben 18 Grad hier bei euch in Oberricklingen am Maschsee und in der Eilenriede. Dazu ein Sonne-Wolken-Mix und es geht heute noch rauf auf bis zu 20 Grad. Morgen beginnt der Tag dann so richtig montäglich mit Regen. Ordentlich Regen am Vormittag bei Werten zwischen 7 und 10 Grad. Das Ganze halbiert sich also. Am Nachmittag dann wieder ein bisschen Sonne möglich und am Dienstag Sonne-Wolken-Mix. Aber es kann auch noch tröpfeln bei Werten zwischen 5 und 10 Grad. Brr.
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0: Ja, und gute Nachrichten für euch da draußen auf den Straßen. Es ist nämlich nichts los, alles frei, Hannover fährt fair.

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0: Achtung Autofahrer, hier ist Radio Hannover auf der L422. Das ist die Region Hannover und der Kreis Hameln-Pyrmont zwischen dem Abzweig nach Wülfinghausen und Dörpe. Hier Gefahr durch eine ungesicherte Unfallstelle. Das ist die L422 Region Hannover und Kreis Hameln-Pyrmont zwischen Abzweig nach Wülfinghausen und Dörpe. Hier Gefahr durch eine ungesicherte Unfallstelle. Und jetzt ist es 14 Uhr.
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2: Ich bin Thomas Bleskin. Nach der Ankunft des Hunter-Virus-Schiffs Hondius in Teneriffa hat die Aktion zur Rückführung der Insassen in ihre Heimatländer begonnen. Den Transport der betroffenen Deutschen würden die Niederlande übernehmen, teilte das spanische Gesundheitsministerium mit.
3: Der Flieger landet auf dem Militärflughafen in Eindhoven und obwohl die Deutschen, wie alle anderen Passagiere auch, keine akuten Krankheitssymptome zeigen, werden sie vom Airport mit einem speziellen Infektionsrettungswagen in einem sogenannten Sonderisoliertransport nach Frankfurt gebracht. Für sie und die anderen

0: Passagiere ist die Sache damit aber noch nicht durchgestanden. Wegen der langen Inkubationszeit werden sie möglicherweise noch wochenlang in Quarantäne bleiben müssen. Ein holländisches Ehepaar und eine deutsche Frau waren auf dem Kreuzfahrtschiff durch das Hantavirus gestorben. Uli Reitinger, Nachrichtenredaktion.
1: Kreml-Chef Wladimir Putin hat den seit langem mit ihm befreundeten Altkanzler Gerhard Schröder als Vermittler im Krieg zwischen Russland und der Ukraine ins Spiel gebracht. Obwohl sich die USA um Vermittlung bemüht hätten, könne er sich von europäischer Seite Schröder als Vermittler vorstellen, sagte Putin in Moskau. In der Bundesregierung stoßen die Aussagen auf Skepsis. Aus Regierungskreisen in Berlin hieß es, man habe die Äußerungen zur Kenntnis genommen. Der Sozialverband VdK hat die geplante Teilkrankschreibung für Arbeitnehmer kritisiert. Es werde für die Menschen einen hohen Rechtfertigungsdruck geben, sagte Präsidentin Verena Bentele dem Portal web.de News.
2: Krankgeschriebene Beschäftigte werden sich dann wohl häufiger rechtfertigen müssen, warum sie nicht wenigstens ein bisschen arbeiten können, kritisiert VdK-Chefin Bentele. Sie fordert statt der Diskussion, Bedingungen zu schaffen, unter denen Menschen gesund werden können und gerne zur Arbeit gehen. Den wohl hohen Krankenstand hierzulande hatte auch Kanzler Merz kritisiert. Deshalb soll es künftig die Möglichkeit zur Teilkrankschreibung mit 25, 50 und 75% der Wochenstunden geben, wenn Beschäftigte länger im Job fehlen. Katrin Müller, Nachrichtenredaktion.
1: Berlins regierender Bürgermeister Kai Wegner fordert eine Senkung der Mehrwertsteuer auf Lebensmittel. Grundnahrungsmittel müsse sich jeder leisten können, die Mehrwertsteuer darauf daher deutlich reduziert werden, sagte der CDU-Politiker bei der Eröffnung des DGB-Bundeskongresses in Berlin. Wegner mahnte zugleich eine nachhaltige Senkung der Energiekosten an.
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4: 19 Grad und ein Sonne-Wolken-Mix bei euch in Herrenhausen, in Hainholz und in Hemmingen. Bis zu 20 Grad sind heute noch drin an diesem Muttertag. Besser geht's eigentlich kaum. Morgen dann halbieren sich die Temperaturen auf nur noch bis zu 10 Grad. 7 bis 10 Grad sind dann möglich und am Vormittag erstmal ordentlich Regen. Da öffnen sich die Schleusen. Am Nachmittag dann wieder bewölkt und hier und da ein bisschen Sonne. Am Dienstag auch zwischen 5 und 10 Grad Regen, Wolken und auch hier und da wieder ein bisschen Sonne.
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4: Und da haben wir die ungesicherte Unfallstelle auf der L422. Das ist die Region Hannover und der Kreis Hameln-Pyrmont zwischen dem Abzweig nach Wülfinghausen und Dörpe. Hier Gefahr durch eine ungesicherte Unfallstelle. Ansonsten alles frei auf den Straßen. Kommt gut durch. Hannover fährt fair.
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4: So, und wenn ihr überlegt, was ihr machen sollt heute Abend an diesem Muttertag, warum nicht mal die Mama ins Kino ausführen? Hat sie vielleicht auch schon länger nicht gemacht. Und was es da zu sehen gibt, das hört ihr gleich hier bei uns. Ich bin Torben Schulz. Einen schönen Sonntag.

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1: Nürnberg 1945. Der Zweite Weltkrieg ist vorbei und den noch lebenden, inhaftierten Hauptverantwortlichen des NS-Regimes soll der Prozess gemacht werden. Darunter ist auch Hermann Göring. Der Psychiater Douglas Kelly soll prüfen, ob Göring prozessfähig ist. Dabei bleibt es unumgänglich, dem Bösen direkt in die Augen zu blicken.
2: Er ist hochintelligent, charmant und ein Narzisst.
3: Ich werde der Schlinge des Henkers entkommen.
2: Sie sind sehr überzeugt von sich.
3: Niemand hat mich je besiegt.
1: Je mehr Zeit Kelly mit Göring verbringt, desto enger wird jedoch die komplizierte Beziehung zwischen dem Arzt und seinem Patienten.
2: Wie wollen Sie sich verteidigen?
3: Was möchten Sie, was ich sage?
2: Wie wär's denn vielleicht mit der Wahrheit?
3: Ich bin ein Gefangener, weil Sie gewonnen und wir verloren haben. Und nicht, weil Sie mir moralisch überlegen sind.
1: Der Film Nürnberg basiert auf wahren Ereignissen während der Nürnberger Prozesse. Viele Dialoge der Gerichtsszenen stammen wörtlich aus den Aufzeichnungen der Gerichtsverfahren. Nürnberg seht ihr ab sofort im Kino. In einem unberührten Tal lebt ein kleines Waldtier namens Olli. Ständig muss er um sein Leben fürchten. Und als das Vogelwesen Ivy ihn als Beute auserkoren hat, scheint Ollis letztes Stündlein geschlagen zu haben. Er wehrt sich mutig, doch das bleibt nicht ohne Folgen.
4: Ich bin gefangen im Körper eines Jabben.
5: Ah, wo sind meine schönen Federn? Wo sind meine schönen Flügel?
4: Ich muss diese Federn loswerden. Hilfe!
5: Was hast du getan?
1: Olli im Vogelkörper ist nun also der Stärkere, während Ivy erlebt, wie sich das Leben als Gejagte anfühlt. Um ihre Körper zurückzutauschen, müssen sich beide zusammenraufen.
4: Dank dir wird es jetzt noch schwieriger, nach Hause zu kommen.
5: Oh, bitte, ich bin klein, haarig und jedes Tier im Tal will mich fressen.
4: Köstlich. Wir können es mit ihnen aufnehmen.
5: Bist du irre?
4: Ah, wir werden sterben!
1: Swapped, getauscht, ist ein Animationsfilm von Nathan Greenough mit Michael B. Jordan und Juno Temple und auf Netflix zu sehen.
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0: Der Sonntag bei Radio Hannover um 2:30.
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0: Ein Sonne-Wolken-Mix bei 19 Grad habt ihr in Altwambüchen, in Lehrte und in Altlarzen. Bis zu 20 Grad sind heute drin. Morgen am Montag halbiert sich das Ganze und es beginnt mit jeder Menge Regen am Vormittag. Am Nachmittag lockert es ein bisschen auf und gegen Abend kann auch die Sonne durchkommen. Dienstag dann Werte auch bis zu 10 Grad und Sonne-Wolken-Regen-Mix.
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0: Eine Meldung habe ich für Autofahrerinnen und Fahrer auf der A2 Braunschweig Richtung Hannover zwischen Peine Ost und Hemeler Wald. Hier brennt ein Auto. Das ist die A2 Braunschweig Richtung Hannover zwischen Peine Ost und Hemeler Wald. Ein brennender PKW. Kommt gut durch, Hannover fährt fair.

Radio Hannover an diesem Sonntag und was Mütter alles so machen, wenn nicht gerade Muttertag ist. Kochen, waschen, aufräumen und so weiter. Aber es gibt eine, die sagt, nee, so nicht. Jedenfalls nicht für meinen Partner. Der soll das mal schön alles selber machen. J-Lo nämlich, I Ain't Your Mama, hat sie vor 10 Jahren rausgebracht. Und der ist immer

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0: When I'm Alone von Lissy an diesem Muttertag hier bei uns bei Radio Hannover. Jetzt ist es kurz nach drei.
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2: Ich bin Thomas Bleskin. Kreml-Chef Wladimir Putin hat den seit langem mit ihm befreundeten Altkanzler Gerhard Schröder als Vermittler im Krieg zwischen Russland und der Ukraine ins Spiel gebracht. Obwohl sich die USA um Vermittlung bemüht hätten, könne er sich von europäischer Seite Schröder als Vermittler vorstellen, sagte Putin in Moskau.
3: Putin sagte hier in Moskau, er glaubt,

0: dass sich der Krieg in der Ukraine seinem Ende zuneige. Er sei zu Gesprächen bereit. Es gebe in Europa kluge Menschen, die verstünden, dass eine dauerhafte Konfrontation mit Russland zu nichts führe. Dass nun Putin wieder seinen alten Freund, den früheren Bundeskanzler Gerhard Schröder, als möglichen Vermittler ins Gespräch für Verhandlungen bringt, dürfte Kritik auslösen. Erstens hat Schröder schon bei früheren Vermittlungsversuchen in dem Krieg nichts erreicht. Und zweitens ist der SPD-Politiker selbst weitgehend isoliert. Ulf Mauder, Moskau.
1: Nach dem vorläufigen Aus der umstrittenen 1.000-Euro-Prämie sucht die Schwarz-Rote Koalition nach neuen Entlastungen für Bürger. Im Fokus steht nun die geplante Einkommensteuerreform. Vor dem Koalitionsausschuss am Dienstag signalisierten Union und SPD Kompromissbereitschaft. Diskutiert werden unter anderem niedrigere Steuern für kleine und mittlere Einkommen, eine Senkung der Stromsteuer und Entlastungen bei der Pendlerpauschale. Der Sozialverband VdK hat die geplante Teilkrankschreibung für Arbeitnehmer kritisiert. Es werde für die Menschen einen hohen Rechtfertigungsdruck geben, sagte Präsidentin Verena Bentele dem Portal web.de News.
2: Krankgeschriebene Beschäftigte werden sich dann wohl häufiger rechtfertigen müssen, warum sie nicht wenigstens ein bisschen arbeiten können, kritisiert VdK-Chefin Bentele. Sie fordert statt der Diskussion, Bedingungen zu schaffen, unter denen Menschen gesund werden können und gerne zur Arbeit gehen. Den wohl hohen Krankenstand hierzulande hatte auch Kanzler Merz kritisiert. Deshalb soll es künftig die Möglichkeit zur Teilkrankschreibung mit 25, 50 und 75% der Wochenstunden geben, wenn Beschäftigte länger im Job fehlen. Katrin Müller, Nachrichtenredaktion.
1: Die Evakuierung des von einem Hunter-Virus-Ausbruchs betroffenen Kreuzfahrtschiffs Hondius auf Teneriffa läuft nach Angaben der spanischen Behörden reibungslos. Erste Passagiere wurden unter strengen Sicherheitsvorkehrungen ausgeflogen, darunter auch Deutsche. Die Weltgesundheitsorganisation betont, bei dem Erreger handele es sich ausdrücklich nicht um ein neues Covid.
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4: 19 Grad und Sonne mit vielen Wolken bei euch in Lahe, in Lehrte und in Langenhagen. Bis zu 20 Grad sind heute noch drin. Morgen halbiert sich das Ganze auf 10 Grad maximal. Dazu am Vormittag jede Menge Regen. Am Nachmittag und Abend kann nochmal die Sonne rauskommen. Auch am Dienstag bis zu 10 Grad. Dazu Regen, Wolken und Sonne.
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4: Achtung Autofahrerinnen und Fahrer, auf der A2 Braunschweig Richtung Hannover zwischen Peine Ost und Himmlerwald, da steht ein brennendes Auto. Und die A7 Kassel Richtung Hannover zwischen dem Rastplatz an der Alpe und dem Dreieck Süd, Gefahr durch ein defektes Fahrzeug auf dem linken Fahrstreifen. Ansonsten kommt gut durch, Hannover fährt fair.
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4: Das größte Schützenfest der Welt gibt es auch dieses Jahr wieder hier bei uns in Hannover. Diese Woche ist das Programm vorgestellt worden für die Sause im Juli. Und was euch so erwartet, das hört ihr gleich hier bei uns. Mein Name ist Torben Schulz. Einen schönen Muttertag.

0: Radio Hannover hier an diesem Sonntag. Achtung Autofahrerinnen und Fahrer auf der B3 Hannover Messeschnellweg zwischen Bischofshohl und Pferdeturm. Gefahr durch Gegenstände auf dem linken Fahrstreifen. Der größte Stadtwald Europas, das größte Messegelände und das größte Schützenfest der Welt. Diese Woche wurde schon mal das Programm für den Juli diesen Jahres vorgestellt. Eigentlich ist das Schützenfest ja ein Familienfest, nur können sich viele Families das langsam gar nicht mehr leisten, stundenlang mit den Kids Karussell zu fahren, geschweige denn ein, zwei Runden. Schützenpräsident Andreas Schnelle.
1: Das muss jeder Schausteller und jeder Schankwirt selber entscheiden, welchen Preis er nimmt. Die Preise entwickeln sich natürlich an der Allgemeinsituation. Ja? Es ist ja leider, dass alles teurer wird. Man muss natürlich auch ein Fest noch so gestalten, dass die Leute es auch noch besuchen können. Also man muss da einen guten Mittelweg finden, dass man mit den Preisen der Bevölkerung und auch die Schausteller zufriedenstellt. Das kann ich nicht entscheiden. Es ist alles teurer geworden.
0: 200 Schaustellerinnen und Schausteller sollen dieses Jahr auf dem Schützenplatz stehen. Damit sich die Besucher auch wohlfühlen, haben Sportdezernentin Susanne Blasberg-Bense und ihr Team diese Woche ein umfangreiches Sicherheitskonzept vorgestellt. Auch in Anbetracht der Amokfahrt in Leipzig Anfang der Woche.
2: Wir wollen alle gemeinsam, dass die Menschen in unserer Stadt sicher feiern können, auch ein Schützenfest sicher feiern können. Und deshalb geht das einmal los bei technischen Sperren, die den Platz absichern und einige Stellen auch während des Schützenausmarsches, so ähnlich wie beim Marathon, auch absichern werden. Und dann geht es darum, dass die Menschen sich auf dem Platz sicher fühlen, nicht nur durch einen Sicherheitsdienst, der vor Ort ist, sondern eben auch durch das Schutz- und Fürsorgekonzept.
0: Und das besteht aus Awareness-Teams, einem separaten Rückzugsort und QR-Codes, die überall gescannt werden können und dann Hilfe anfordern. Auf dem Schützenplatz werden euch auch wieder viele Bruchmeister begegnen. 4 Bruchmeister, um genau zu sein. Einer davon ist Leon Hakemeyer. Ledig, von gutem Charakter und unbescholten. So muss er sein, so lautet die alte Vorschrift.
3: Es ist natürlich schon aufregend, insbesondere nach 496 Vorgängerjahrgängen, sehr traditionsreich und ja, ein bisschen mit Aufregung verbunden auf jeden Fall. Aber ein schönes Gefühl. Die Leute gehen da ja auch mit dem Anspruch hin, dass sie da eine gute Zeit haben. Und ich denke, Traditionspflege und der Spaß an der Sache sollten sich auch bei uns dann die Waage halten.
0: Los geht's mit dem Schützenfest am 3. Juli. Der traditionelle Schützenausmarsch ist dann 2 Tage später, am Sonntag.

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0: Radio Hannover hier am Sonntag. Es ist kurz nach 3:30.
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0: 19 Grad und Sonne-Wolken im Mix bei euch in Hainholz, in Seelze und in Resse. Bis zu 20 Grad geht's heute noch rauf. Morgen dann jede Menge Regen erstmal zum Start in die neue Woche. Die Temperaturen halbieren sich auf bis zu 10 Grad. Am Dienstag sieht's ähnlich aus, aber nicht nur Regen, sondern auch die Sonne kann mal durchkommen.
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0: A2, Braunschweig Richtung Hannover zwischen Peine Ost und Hemeler Wald, hier steht ein brennendes Fahrzeug. Dann die A7, Kassel Richtung Hannover zwischen Rastplatz an der Alpe und Dreieck Hannover Süd. Auch hier ein defektes Fahrzeug auf dem Standstreifen. Und die B3, Hannover Messeschnellweg zwischen Bischofshohl und Pferdeturm. Gefahr durch Gegenstände auf dem linken Fahrstreifen. Kommt gut durch, Hannover.

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Radio Hannover hier an diesem Sonntagnachmittag. Herr, erbarme dich, so heißt der Song, der hier kommt. 1985 ist er veröffentlicht worden, da war ich gerade 5. Ich weiß aber noch, wie mich dieser tolle himmlische Refrain schon als Kind abgeholt hat. Und das tut er heute noch. Wir sind Mr. Mister mit Curie.

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0: kurz nach vier.
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2: Ich bin Thomas Bleskin. Trotz einer geltenden Waffenruhe ist Kuwait von mutmaßlich iranischen Drohnen angegriffen worden. Die Streitkräfte hätten dort heute früh mehrere feindliche Drohnen im eigenen Luftraum entdeckt und darauf reagiert, hieß es aus dem Verteidigungsministerium. Auch die Vereinigten Arabischen Emirate meldeten neuen Beschuss.
3: Aus dem Iran gab es zunächst keine Bestätigung. Im Krieg zwischen dem Iran und den USA wurden die Golfstaaten immer wieder zum Ziel, weil dort unter anderem wichtige US-Militärstützpunkte und Botschaften liegen. Kuwait und die Emirate wurden besonders stark angegriffen. Die Waffenruhe ist nun fragil. Die USA hatten dem Iran einen Vorschlag zum Ende des Krieges unterbreitet,

0: Eine Antwort aus Teheran steht aber noch aus. In der Absichtserklärung geht es unter anderem um Vereinbarungen zur Zukunft der Straße von Hormuz und um Irans umstrittenes Atomprogramm. Miriam Schmidt, Istanbul.
1: Kreml-Chef Wladimir Putin hat den seit langem mit ihm befreundeten Altkanzler Gerhard Schröder als Vermittler im Krieg zwischen Russland und der Ukraine ins Spiel gebracht. Putin sagte, obwohl sich die USA um Vermittlung bemüht hätten, könne er sich von europäischer Seite Schröder als Vermittler vorstellen.
2: Putin sagte hier in Moskau, er glaube, dass sich der Krieg in der Ukraine seinem Ende zuneige. Er sei zu Gesprächen bereit. Es gäbe in Europa kluge Menschen, die verstünden, dass eine dauerhafte Konfrontation mit Russland zu nichts führe. Dass nun Putin wieder seinen alten Freund, den früheren Bundeskanzler Gerhard Schröder, als möglichen Vermittler ins Gespräch für Verhandlungen bringt, dürfte Kritik auslösen. Erstens hat Schröder schon bei früheren Vermittlungsversuchen in dem Krieg nichts erreicht. Und zweitens ist der SPD-Politiker selbst weitgehend isoliert. Ulf Mauder, Moskau.
1: Nach dem vorläufigen Aus der umstrittenen 1.000-Euro-Prämie sucht die schwarz-rote Koalition nach neuen Entlastungen für Bürgerinnen und Bürger. Im Fokus steht nun die geplante Einkommensteuerreform. Diskutiert werden unter anderem niedrigere Steuern für kleine und mittlere Einkommen, eine Senkung der Stromsteuer und Entlastungen bei der Pendlerpauschale. FDP-Vize Wolfgang Kubicki drängt auf einen schnellen Neustart seiner Partei. Die Liberalen hätten nur wenig Zeit, verlorenes Vertrauen zurückzugewinnen, sagte der Kandidat für den Parteivorsitz. Bleibe die FDP in Umfragen weiter unter 5%, drohe der politische Bedeutungsverlust.
3: Das Wetter für die ganze Region Hannover.
4: 20 Grad und bewölkt bei euch in Steinwedel, in Großgoltern und in Holtensen. Morgen dann 10 Grad nur noch, dazu Regen. Das ist genau das Gegenteil von dem, was wir heute haben. Am Dienstag sieht es nochmal so ähnlich aus bei Werten zwischen 5 und 10 Grad.
3: Der Verkehrsservice aus Hannover für Hannover.
4: A2 Braunschweig Richtung Hannover zwischen Peine Ost und Hemeler Wald steht ein brennendes Auto. Und die A7 Kassel Richtung Hannover zwischen dem Rastplatz an der Alpe und dem Dreieck Hannover Süd steht ein kaputtes Auto auf dem Standstreifen.
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4: Ja, Bundeskanzler Friedrich Merz ist so unbeliebt wie nie zuvor. Die große Mehrheit der Deutschen ist unzufrieden mit der Arbeit der schwarz-roten Bundesregierung. Ein Jahr ist jetzt im Amt, Zeit für eine Zwischenbilanz. Gleich hier bei uns. Ich bin Torben Schulz, einen schönen Muttertag.

0: Radio Hannover hier an diesem Sonntag um 4:12. Ein Jahr nach Amtsantritt steht die Bundesregierung mächtig unter Druck. Die Zufriedenheitswerte in der Bevölkerung sind unterirdisch. Die Regierung Merz ist mit vielen Versprechen angetreten, hat bisher aber nur sehr wenige erfüllen können, sagt Politikwissenschaftler und Uniprofessor Philipp Köker.
1: Der größte Erfolg, die Verabschiedung des Sondervermögens, hat man noch mit den Stimmen aus dem alten Bundestag zu Wege gebracht. Das größte Scheitern sehen wir aber wahrscheinlich darin, dass bisher eigentlich keine nennenswerten Reformen, gerade im Bereich Sozialwesen, Wirtschaft auf den Weg gebracht worden sind und dass die Menschen noch relativ wenig davon spüren, was denn alles mehrfach versprochen wurde, zuletzt auch im Herbst der Reformen.
0: Und auch der Frühling der Reformen lässt weiter auf sich warten. Die Unzufriedenheit ist entsprechend groß. Auch der Kanzler selbst macht laut Umfragen bisher keine gute Figur.
1: Bisher hat es Friedrich Merz nicht geschafft, wirklich gute politische Führung zu zeigen, denn die zeichnet sich ja nicht nur dadurch aus, dass man die Richtung vorgibt, sondern dass man auch eine Vision entwirft, die dann wiederum andere mitnimmt. Und bisher hat er sich eher dadurch ausgezeichnet, dass er immer wieder doch sehr starke Statements gemacht hat, von denen er dann wieder zurückrudern musste. Und möglicherweise hat er etwas unterschätzt, was denn von ihm als Kanzler in dieser Führungsrolle gefragt ist.
0: Es wurde auch viel gestritten im ersten Regierungsjahr zwischen Union und SPD. Politikwissenschaftler Köker sieht aktuell aber kein Risiko, dass die Große Koalition daran zerbricht.
1: Die sind zunächst erstmal zum Miteinanderregieren verdammt. Es gibt keine andere Möglichkeit. Gleichzeitig sollten wir nicht ausschließen, dass auch diese Legislaturperiode vielleicht nicht ihre 4 Jahre dauert, sondern dass nach 3 oder auch 3,5 Jahren dann doch wieder Schluss ist. Aber das möglicherweise gar nicht so sehr deswegen, weil die Koalitionspartner nicht miteinander klarkommen, sondern weil es hier ums politische Taktieren geht und darum, wer für sich die besseren Chancen ausrechnet, bei einer vorgezogenen Bundestagswahl doch nochmal zumindest mit weniger Verlusten als die anderen in den Bundestag einzuziehen.
0: Und wie soll es jetzt weitergehen mit dem Dauerzoff und den sinkenden Umfragewerten? Im Herbst stehen schließlich ja auch noch die schwierigen Landtagswahlen im Osten an.
1: Ich denke, was jetzt ganz wichtig ist, ist, dass die Regierung aufhört, ihre Konflikte so offen aufzutragen, wie sie es bisher getan hat und sich hier möglicherweise auf 3, 4 große Maßnahmen im Bereich Soziales und Wirtschaft einigt, die dann auch von allen mitgetragen werden und diese Maßnahmen dann auch der Bevölkerung zugänglich vermittelt werden, damit auch die mitgenommen wird und sieht, dass tatsächlich politisch was passiert und dass sich die Regierung auch um ihre Belange und ja, ihre Unsicherheiten insbesondere kümmert.
0: Kaum Reform, viel Streit und sinkendes Vertrauen. Die Bilanz nach einem Jahr Schwarz-Rot fällt ja eher ernüchternd aus.

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0: 20 Grad und bewölkt bei euch in Mitte, in Miesburg und in Mellendorf. Morgen halbiert sich die Temperatur auf 10 Grad. Dazu morgens jede Menge Regen. Am Nachmittag kannst du ein bisschen auflockern. Dazu kann noch die Sonne durchkommen. Am Dienstag dann auch wieder Werte bis zu 10 Grad. Dazu etwas Sonne, aber auch hier und da kann es noch tröpfeln.
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0: Eine Meldung von der A2 Braunschweig Richtung Hannover zwischen Peine Ost und Himmlerwald. Ein brennender PKW. Bitte passt hier gut auf. 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

Radio Hannover hier an diesem Sonntag um 4:15. Zum Muttertag kommt jetzt ein Song voller Stärke, Energie und guter Laune, I'm Every Woman. Der Titel erschien 1992 und war ursprünglich schon Ende der 70er ein Hit von Chaka Khan. Whitney Houston machte daraus ihre ganz eigene Hymne auf Selbstbewusstsein und Frauenpower. Mit genau dieser Mischung aus Soul, Pop und Gospel, die ihre Stimme so besonders macht. I'm Every Woman von Whitney.

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2: Ich bin Thomas Bleskin. Nach der Ankunft des Hunter-Virus-Schiffs Hondius in Teneriffa hat die Aktion zur Rückführung der Insassen in ihre Heimatländer begonnen. Den Transport der betroffenen Deutschen würden die Niederlande übernehmen, teilte das spanische Gesundheitsministerium mit.
3: Der Flieger landet auf dem Militärflughafen in Eindhoven und obwohl die Deutschen, wie alle anderen Passagiere auch, keine akuten Krankheitssymptome zeigen, werden sie vom Airport mit einem speziellen Infektionsrettungswagen in einem sogenannten Sonderisoliertransport nach Frankfurt gebracht. Für sie und die anderen Passagiere ist die Sache damit aber noch nicht durchgestanden. Wegen der langen Inkubationszeit werden sie möglicherweise noch wochenlang in Quarantäne bleiben müssen. Ein holländisches Ehepaar und eine deutsche Frau waren auf dem Kreuz Kreuzfahrtschiff durch das Hunter-Virus gestorben. Uli Reitinger, Nachrichtenredaktion.
2: Kreml-Chef Wladimir Putin hat den seit langem mit ihm befreundeten Altkanzler Gerhard Schröder als Vermittler im Krieg zwischen Russland und der Ukraine ins Spiel gebracht. Obwohl sich die USA um Vermittlung bemüht hätten, könne er sich von europäischer Seite Schröder als Vermittler vorstellen, sagte Putin in Moskau. In der Bundesregierung stoßen die Aussagen auf Skepsis. Aus Regierungskreisen in Berlin hieß es, man habe die Äußerungen zur Kenntnis genommen. Trotz einer geltenden Waffenruhe ist Kuwait von mutmaßlich iranischen Drohnen angegriffen worden. Die Streitkräfte hätten dort heute früh mehrere feindliche Drohnen im eigenen Luftraum entdeckt und darauf reagiert, hieß es aus dem Verteidigungsministerium. Auch die Vereinigten Arabischen Emirate meldeten neuen Beschuss.
4: Aus dem Iran gab es zunächst keine Bestätigung. Im Krieg zwischen dem Iran und den USA wurden die Golfstaaten immer wieder zum Ziel, weil dort unter anderem wichtige US-Militärstützpunkte und Botschaften liegen. Kuwait und die Emirate wurden besonders stark angegriffen. Die Waffenruhe ist nun fragil. Die USA hatten dem Iran einen Vorschlag zum Ende des Krieges unterbreitet. Eine Antwort aus Teheran steht aber noch aus. In der Absichtserklärung geht es unter anderem um Vereinbarung zur Zukunft der Straße von Hormuz und um Irans umstrittenes Atomprogramm. Miriam Schmidt, Istanbul.
2: Berlins regierender Bürgermeister Kai Wegner fordert eine Senkung der Mehrwertsteuer auf Lebensmittel. Grundnahrungsmittel müsse sich jeder leisten können, die Mehrwertsteuer darauf daher deutlich reduziert werden, sagte der CDU-Politiker bei der Eröffnung des DGB-Bundeskongresses in Berlin. Wegner mahnte zugleich eine nachhaltige Senkung der Energiekosten an.
1: Das Wetter für die ganze Region Hannover.
5: 20 Grad und bewölkt bei euch im Zooviertel in Wülferode und in Neustadt am Rübenberge. Morgen nur noch 10 Grad, dazu jede Menge Regen am Vormittag. Am Nachmittag lockert die Bewölkung etwas aus, am Abend kann die Sonne noch durchkommen, dann fällt wieder Regen. Am Dienstag regnet es auch, hier und da lockere Wolken mit Sonne, bis zu 10 Grad sind dann möglich.
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5: Eine Meldung von der A2 Hannover Richtung Braunschweig zwischen Lehrte und Lehrte Ost. Gefahr durch Fahrzeugteile auf der Fahrbahn. Ansonsten kommt gut durch. Hannover fährt fair.
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5: Vom

schüchternen Jungen Oliver Knöbel aus Springe zur Hamburger Kiezkönigin. Es geht um Olivia Jones. Jetzt ist der neue Film über die Travestiekünstlerin raus. Mehr dazu gleich hier bei uns. Ich bin Torben Schulz. Einen schönen Sonntag.

0: Radio Hannover hier am Sonntagnachmittag aus der Region Hannover nach Hamburg. Vom schüchternen jungen Oliver Knöbel zur Kiezkönigin Olivia Jones. Der neue Film Olivia ist draußen und zeigt, wie es so war, in den 80ern als queeres Kind in einer Kleinstadt wie Springe aufzuwachsen, zeigt Diskriminierung, homophobe Gewalt und Ablehnung der eigenen Familie.
1: Willst du wirklich so rausgehen? Was willst du damit erreichen?
2: Ich finde das halt schön, Mama.
1: Ich finde das halt gar nicht schön. Fährst du heute wieder nach Hannover?
2: Nee, nach St. Pauli. Da gibt's mehr Luft zum Atmen als hier.
0: Ende der 80er flüchtet Olivia Jones nach St. Pauli, um dort ihre Karriere als Travestiekünstlerin voranzutreiben, wie wir wissen, mit Erfolg. Mittlerweile ist sie wohl Hamburgs bekannteste Drag Queen, betreibt mehrere Bars und Theater, moderiert im Fernsehen, schreibt Bestseller und war sogar Mitglied der Bundesversammlung. Was wäre aus ihr geworden, hätte sie ihren Heimatort Springe nicht verlassen?
3: Ich kann mir das gar nicht vorstellen, weil für mich gab es keinen Plan B. Für mich war das einfach selbstverständlich, weil Olivia ist ein Teil von Oliver, der einfach ausgelebt wird. Und dadurch bin ich natürlich auch sehr, sehr glücklich. Und anders kann man sein Glück nicht finden. Man kann sein Glück nur finden, wenn man so lebt, wie man gerne leben möchte. Und ganz zum Schluss auch nichts bereut und nicht einfach sagt, hätte ich doch das und das gemacht.
0: Und genau das ist die andere Seite, von der der Film bzw. das Leben von Olivia und Oliver erzählt. Von Selbstvertrauen, Selbstakzeptanz und dem Glauben an die eigenen Träume.
3: Ich wundere mich im Nachhinein selber so ein bisschen über meinen Mut, aber ich sage auch in dem Film, es blieb mir nichts anderes übrig. Ich bin so, wie ich bin und habe das Beste draus gemacht und bin einfach meinem Herzen gefolgt und habe mir nicht irgendwie diktieren lassen, wie ich zu sein habe.
0: Der Film basiert auf ihrem Buch Ungeschminkt. Dass ihr Leben jetzt sogar verfilmt worden ist, fühlt sich für Olivia Jones wie eine Art Ritterschlag an und der käme genau zum richtigen Zeitpunkt.
3: Es gibt so viel Intoleranz, so viel Hass, die Gewalt gegen Schwule steigt wieder. Das war ja eine Zeit lang eher fallend, das steigt wieder. Deswegen ist der Film sehr, sehr wichtig und macht mich natürlich sehr, sehr stolz. Als Eventfilm, 20.15 Uhr, mehr geht ja nicht, ist echt toll.
0: Ganz genau. Am Dienstag zeigt das ZDF den Film Olivia zur Primetime. Wer nicht warten mag, kann ihn schon jetzt in der Mediathek beim ZDF anschauen.

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0: So, sind jetzt eine Menge Wolken aufgezogen bei euch in Springe, im Heideviertel und in Otternhagen. 20 Grad haben wir noch. Morgen sieht es dann etwas anders aus, nur noch 10 Grad sind dann drin. Dazu am Morgen jede Menge Regen, Nachmittag lockert es ein bisschen auf und die Sonne kommt durch. Am Dienstag auch so eine Mischung aus Sonne, Wolken und Regen bei Werten bis zu 10 Grad.
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0: Achtung Autofahrerinnen und Fahrer, auf der B3 Hannover-Messe-Schnellweg zwischen Bischofshohl und Pferdeturm Gefahr durch ein defektes Fahrzeug auf dem rechten Fahrstreifen. Ansonsten kommt gut durch, Hannover fährt fair.

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Radio Hannover hier an diesem Sonntagnachmittag um 17:45. Hättet ihr es gewusst, der folgende Titel stammt im Original von The Trucks aus den 1960er Jahren. In den 90ern dann haben Wet Wet Wet daraus einen der erfolgreichsten Love-Songs des Jahrzehnts gemacht. Hier sind sie mit Love Is All Around.

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2: Ich bin Thomas Bleskin. Kreml-Chef Wladimir Putin hat den seit langem mit ihm befreundeten Altkanzler Gerhard Schröder als Vermittler im Krieg zwischen Russland und der Ukraine ins Spiel gebracht. Obwohl sich die USA um Vermittlung bemüht hätten, könne er sich von europäischer Seite Schröder als Vermittler vorstellen, sagte Putin in Moskau.
3: Putin sagte hier in Moskau, er glaube, dass sich der Krieg in der Ukraine seinem Ende zuneige. Er sei zu Gesprächen bereit. Es gebe in Europa kluge Menschen, die verstünden, dass eine dauerhafte Konfrontation mit Russland zu nichts führe. Dass nun Putin wieder seinen alten Freund, den früheren Bundeskanzler Gerhard Schröder, als möglichen Vermittler ins Gespräch für Verhandlungen bringt, dürfte Kritik auslösen. Erstens hat Schröder schon bei früheren Vermittlungsversuchen in dem Krieg nichts erreicht. Und zweitens ist der SPD-Politiker selbst weitgehend isoliert. Ulf Mauder, Moskau.
2: Nach dem vorläufigen Aus der umstrittenen 1.000-Euro-Prämie sucht die Schwarz-Rote Koalition nach neuen Entlastungen für Bürger. Im Fokus steht nun die geplante Einkommensteuerreform. Vor dem Koalitionsausschuss am Dienstag signalisierten Union und SPD Kompromissbereitschaft. Diskutiert werden unter anderem niedrigere Steuern für kleine und mittlere Einkommen, eine Senkung der Stromsteuer und Entlastungen bei der Pendlerpauschale. Der Sozialverband VdK hat die geplante Teilkrankschreibung für Arbeitnehmer kritisiert. Es werde für die Menschen einen hohen Rechtfertigungsdruck geben, sagte Präsidentin Verena Bentele dem Portal web.de News.
4: Krankgeschriebene Beschäftigte werden sich dann wohl häufiger rechtfertigen müssen, warum sie nicht wenigstens ein bisschen arbeiten können, kritisiert VdK-Chefin Bentele. Sie fordert statt der Diskussion, Bedingungen zu schaffen, unter denen Menschen gesund werden können und gerne zur Arbeit gehen. Den wohl hohen Krankenstand hierzulande hatte auch Kanzler Merz kritisiert. Deshalb soll es künftig die Möglichkeit zur Teilkrankschreibung mit 25, 50 und 75% der Wochenstunden geben, wenn Beschäftigte länger im Job fehlen. Katrin Müller, Nachrichtenredaktion.
2: Die Evakuierung des von einem Hantavirus-Ausbruchs betroffenen Kreuzfahrtschiffs Hondius auf Teneriffa läuft nach Angaben der spanischen Behörden reibungslos. Erste Passagiere wurden unter strengen Sicherheitsvorkehrungen ausgeflogen, darunter auch Deutsche. Die Weltgesundheitsorganisation betont, bei dem Erreger handele es sich ausdrücklich nicht um ein neues Covid. Und zum Fußball, der SC Freiburg hat beim HSV 2:3 verloren.
1: Das Wetter für die ganze Region Hannover.
0: 20 Grad und stark bewölkt bei euch in Kirchrode, am Hauptbahnhof und in der Eilenriede. Heute Nacht kann es langsam anfangen zu regnen. Morgen früh soll es dann richtig dolle werden, bei Werten bis zu 10 Grad nur noch. Und im Laufe des Tages kann die Bewölkung etwas auflockern. Dann kommt auch hier und da die Sonne durch. Am Dienstag auch wieder so ein Wechsel aus Sonne, Wolken und Regen bei Werten bis zu 10 Grad.
1: Der Verkehrsservice aus Hannover für Hannover.
0: B3, Hannover-Messe-Schnellweg zwischen Bischofshohl und Pferdeturm. Gefahr durch ein defektes Fahrzeug auf dem rechten Fahrstreifen. Sonst scheint alles frei zu sein. Euch eine gute Fahrt. Hannover fährt fair.

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1: Sobi hat diese Woche ihr zweites und vorerst letztes Album veröffentlicht. Mit meiner Kollegin Marisa Porti hat sie über diesen emotionalen Schritt und die Gründe dafür gesprochen. Ich bin Torben Schulz, einen schönen Sonntagabend wünsche ich euch.

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2: Wir begleiten Sie schon, seit Ihre Karriere hier in Hannover langsam Fahrt aufgenommen hat, Zobi. Diese Woche hat sie ihr zweites und vorerst letztes Album veröffentlicht. Life Will Be Easy Again, heißt es. Meine Kollegin Marisa Porti hat mit ihr über diesen emotionalen Schritt gesprochen.
3: Das Album wird jetzt leider, finde ich, auch eine Art Abschied sein, und zwar aus der kommerziellen Musikbranche. Was genau bedeutet das?
4: Genau, also ich habe gemerkt, letztes Jahr war ein sehr schwieriges Jahr für mich. Es war sehr viel, sehr, sehr volle Musik und an sich tolle Sachen, aber am Ende des Jahres war ich total kaputt und ich brauchte eine Auszeit, um ja, mich wieder Freude in mein Leben zu finden. Und ich fand das auch so schade, dass ich an der Musik so viel Freude verloren habe. Mhm. Ich wurde tatsächlich mit einer Depression diagnostiziert und war in einer Klinik, einer Tagesklinik, und versuche jetzt auch offen damit umzugehen, weil das hat mir so, so geholfen. Das war wirklich so toll und genau, was ich brauchte in dem Moment. Und es ist, ja, also da auch Leute kennenzulernen, die auch die gleichen Probleme haben, es ist so motivierend zu sehen, dass die was tun und dass es möglich ist, wieder zurückzukommen, wieder gesund zu sein und wieder Hoffnung zu haben. Deswegen rede ich so gerne darüber. Und danach, ja, hatte ich so einen Perspektivwechsel, glaube ich, dass ich gemerkt habe, okay, vielleicht ist jetzt eine Zeit, irgendwas loszulassen. Und Musik wird immer einen großen Teil von meinem Leben sein, auch Songs zu schreiben und ja, zu performen. Das ist irgendwie ein Teil von, ja, mir selber, meine Identität. Aber das kann auch anders aussehen. Und da bin ich gerade dabei, das herauszufinden. Und ich bin sicher, dass es einen Weg gibt, wo es mir auch nicht kaputt macht und das nicht ungesund ist.
3: Wo nicht so viel Druck dahinter ist,
4: genau,
3: einfach. Ne?
4: Genau.
3: Ich finde das ganz, ganz toll, dass du darüber sprichst, weil ich glaube auch, dass jeder, der irgendwie mal was zu tun hatte mit psychischen Problemen oder es noch hat,
4: ja,
3: und du merkst auch, ich werde da ein bisschen emotional, das bedeutet total viel für Leute zu hören. Und da sind wir wieder am Anfang, ne, bei diesem Thema. Wir sind halt nicht alleine mit diesem Problem, ne?
4: Total.
3: Und je mehr darüber gesprochen wird, desto weniger ist es halt ein Tabu.
4: Genau, genau. Es ist so wichtig. Und gerade in der Musikbranche, ich habe mehr und mehr gehört von anderen, die auch unter verschiedenen Problemen leiden, auch ganz alleine fühlen. Und von außen sieht das alles so toll aus, so schön. Die leben ihre Traum. Aber es ist, ja, nicht einfach und sehr viel einsam.
3: Überwiegt denn jetzt für dich mit diesem Schritt, der ja sehr, sehr schwer wahrscheinlich auch war, jetzt so das lachende Auge am Ende?
4: Oh, es ist insgesamt sehr emotional. Also das, ja, merke ich, es ist ganz viel gleichzeitig. Also auf jeden Fall dieses Traurigkeit, so, das ist immer so, wenn man so irgendwas zu Ende kommt, ein Kapitel, was ja so ein Drittel meines Lebens war. Aber gleichzeitig habe ich voll Frieden damit. Ich freue mich auf die Zukunft, auf die mehr Zeit, mehr Energie, was ich haben werde. Und ich glaube, das ist, was ich lerne gerade, diese beiden Sachen gleichzeitig zu halten.
2: Mit einem Konzert im Lux hat sich Zobi diese Woche von ihren Fans verabschiedet und gemeinsam eben auch das neue Album gefeiert. Und wir hören jetzt rein, hier kommt Woodwork von Zobi. So.

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0: kurz nach 6:30.
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0: 19 Grad und stark bewölkt bei euch in der Südstadt, in Gotzhorn und in Laatzen. Heute Nacht kann es dann anfangen, langsam zu regnen. Morgen soll es ganz schön dolle werden, vor allem am Morgen und am Vormittag bei bis zu 10 Grad. Nachmittags soll die Bewölkung etwas auflockern und die Sonne kommt durch. In der Nacht kann es dann wieder regnen auf Dienstag. Bis zu 10 Grad sind am Dienstag drin.
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0: Alles frei auf den Straßen, kommt gut durch, Hannover fährt fair. 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

0: Radio Hannover hier am Sonntagabend. Für alle, die es vielleicht noch nicht mitbekommen haben oder vergessen oder sonst was. Es ist Muttertag, also ihr habt noch die Möglichkeit, schnell zu gratulieren. Der kommende Song ist ein ganz besonderer Song für mich persönlich, weil wir diesen Song einmal auf einer Hochzeit performt haben. Und zwar im Freundeskreis für das Hochzeitspaar haben wir den umgedichtet. Und deswegen ist Haus am See immer in meinem Herzen, wenn ich ihn höre. Und ganz liebe Grüße an das betreffende Hochzeitspaar. Ihr wisst ja, wer ihr seid. In diesem Sinne, Peter Fox, Haus am See.
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1: Ich bin Thomas Bleskin. Die Evakuierung der vom Hunter-Virus-Ausbruch betroffenen Passagiere der Hondius auf Teneriffa läuft weiter unter strengen Sicherheitsvorkehrungen. Erste Gruppen, darunter 14 spanische Staatsbürger, wurden bereits ausgeflogen und in Madrid in Quarantäne gebracht. Auch deutsche Passagiere werden schrittweise über Eindhoven und Frankfurt sowie im Einzelfall nach Berlin gebracht.
2: In den Niederlanden werden die Deutschen von Spezialteams in Empfang genommen, die sie dann auch auf dem Weg nach Deutschland begleiten. In einem sogenannten Sonderisoliertransport geht es zunächst nach Frankfurt und dann, wenn ärztlich nichts dagegen spricht, weiter in die jeweiligen Bundesländer. Das normale Leben wartet auf die Heimkehrer dort aber noch nicht. Sie müssen sich erst einmal in Quarantäne begeben, denn die Inkubationszeit beim Hunter-Virus ist relativ lang. Entwarnung kann erst nach Wochen gegeben werden. Thomas Brockt, Berlin.
1: SPD-Außenpolitiker fordern eine Prüfung des Vorschlags, Altkanzler Gerhard Schröder als Vermittler im Ukraine-Krieg einzubinden. Adis Ametovic und Ralf Stegner warnten davor, solche Optionen vorschnell auszuschließen, solange sie zur Beendigung des Krieges beitragen könnten.
3: Putin sagte überraschend, dass er bereit sei, jemanden aus der EU in die Verhandlungen über ein Kriegsende in der Ukraine einzubinden. Aber es müsse jemand sein, der sich nicht mit Abfälligkeiten gegenüber Russland geäußert habe. Dass er sich dabei am liebsten Altkanzler Schröder wünscht, kam bei ihm überraschend direkt und schnell als Vorschlag. Putin kennt den Ex-SPD-Chef lange, vertraute ihm und nennt ihn seinen Freund. Aufhorchen ließ der Kreml-Chef hier in Moskau außerdem, weil er sagte, dass sich der Ukraine-Krieg aus seiner Sicht dem Ende zuneige. Ulf Mauder, Moskau.
1: Trotz diplomatischer Bemühungen ist die Waffenruhe im Irankrieg erneut verletzt worden. Kuwait und die Vereinigten Arabischen Emirate meldeten Angriffe mutmaßlich iranischer Drohnen. Gleichzeitig laufen Gespräche über eine mögliche Friedenslösung weiter. Vermittelt wird unter anderem durch Katar und Pakistan. Russland bot an, angereichertes Uran aus dem Iran einzulagern. Und zum Sportfußball. Der SC Freiburg hat die vorzeitige Europapokalqualifikation am vorletzten Bundesligaspieltag verpasst. Die Breisgauer verloren beim Hamburger SV mit 2:3. Trotz der Niederlage bleibt Freiburg im Rennen um Platz 7 vor dem Saisonfinale gegen RB Leipzig im engen Dreikampf mit Frankfurt und Augsburg.
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1: Ich bin Thomas Bleskin. Vier deutsche Passagiere des Hunter-Virus-Kreuzfahrtschiffs Hondius sind von Teneriffa aus auf dem Rückweg nach Deutschland. Sie wurden mit einer niederländischen Maschine zusammen mit weiteren Evakuierten ausgeflogen, alle ohne Symptome. Zuvor waren bereits Sonderflüge mit Spaniern, Franzosen und Kanadiern gestartet, weitere sollen folgen. Die Deutschen werden über Eindhoven nach Deutschland gebracht und dort unter Quarantäne gestellt. Trotz einer geltenden Waffenruhe ist Kuwait von mutmaßlich iranischen Drohnen angegriffen worden. Die Streitkräfte hätten mehrere feindliche Drohnen im eigenen Luftraum entdeckt und darauf reagiert, hieß es aus dem Verteidigungsministerium.
2: Aus dem Iran gab es zunächst keine Bestätigung. Im Krieg zwischen dem Iran und den USA wurden die Golfstaaten immer wieder zum Ziel, weil dort unter anderem wichtige US-Militärstützpunkte und Botschaften liegen. Kuwait und die Emirate wurden besonders stark angegriffen. Die Waffenruhe ist nun fragil. Die USA hatten dem Iran einen Vorschlag zum Ende des Krieges unterbreitet. Eine Antwort aus Teheran steht aber noch aus. In der Absichtserklärung geht es unter anderem um Vereinbarung zur Zukunft der Straße von Hormuz und um Irans umstrittenes Atomprogramm. Miriam Schmidt, Istanbul.
1: Kreml-Chef Wladimir Putin hat den seit langem mit ihm befreundeten Altkanzler Gerhard Schröder als Vermittler im Krieg zwischen Russland und der Ukraine ins Spiel gebracht. Putin sagte, obwohl sich die USA um Vermittlung bemüht hätten, könne er sich von europäischer Seite Schröder als Vermittler vorstellen.
3: Putin sagte hier in Moskau, er glaube, dass sich der Krieg in der Ukraine seinem Ende zuneige. Er sei zu Gesprächen bereit. Es gäbe in Europa kluge Menschen, die verstünden, dass eine dauerhafte Konfrontation mit Russland zu nichts führe. Dass nun Putin wieder seinen alten Freund, den früheren Bundeskanzler Gerhard Schröder, als möglichen Vermittler ins Gespräch für Verhandlungen bringt, dürfte Kritik auslösen. Erstens hat Schröder schon bei früheren Vermittlungsversuchen in dem Krieg nichts erreicht. Und zweitens ist der SPD-Politiker selbst weitgehend isoliert. Ulf Mauder, Moskau.
1: FDP-Chef Wolfgang Kubicki drängt auf einen schnellen Neustart seiner Partei. Die Liberalen hätten nur wenig Zeit, verlorenes Vertrauen zurückzugewinnen, sagte der Kandidat für den Parteivorsitz. Bleibe die FDP in Umfragen weiter unter 5%, drohe der politische Bedeutungsverlust.
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1: Ich bin Thomas Bleskin. Die Evakuierung der vom Hantavirus-Ausbruch betroffenen Passagiere der Hondius auf Teneriffa läuft weiter unter strengen Sicherheitsvorkehrungen. Erste Gruppen, darunter 14 spanische Staatsbürger, wurden bereits ausgeflogen und in Madrid in Quarantäne gebracht. Auch deutsche Passagiere werden schrittweise über Eindhoven und Frankfurt sowie im Einzelfall nach Berlin gebracht.
2: In den Niederlanden werden die Deutschen von

0: Berlin.
1: SPD-Außenpolitiker fordern eine Prüfung des Vorschlags, Altkanzler Gerhard Schröder als Vermittler im Ukraine-Krieg einzubinden. Adis Ametovic und Ralf Stegner warnten davor, solche Optionen vorschnell auszuschließen, solange sie zur Beendigung des Krieges beitragen könnten.
2: Putin sagte überraschend, dass er bereit sei, jemanden aus der EU in die Verhandlungen über ein Kriegsende in der Ukraine einzubinden. Aber es müsse jemand sein, der sich nicht mit Abfälligkeiten gegenüber Russland geäußert habe. Dass er sich dabei am liebsten Altkanzler Schröder wünscht, kam bei ihm überraschend direkt und schnell als Vorschlag. Putin kennt den Ex-SPD-Chef lange, vertraute ihm und nennt ihn seinen Freund. Aufhorchen ließ der Kreml-Chef hier in Moskau außerdem, weil er sagte, dass sich der Ukraine-Krieg aus seiner Sicht dem Ende zuneige. Ulf Mauder, Moskau.
1: Trotz diplomatischer Bemühungen ist die Waffenruhe im Irankrieg erneut verletzt worden. Kuwait und die Vereinigten Arabischen Emirate meldeten Angriffe mutmaßlich iranischer Drohnen. Gleichzeitig laufen Gespräche über eine mögliche Friedenslösung weiter. Vermittelt wird unter anderem durch Katar und Pakistan. Und zum Fußball. Der erste FC Heidenheim darf weiter auf den Klassenerhalt in der Bundesliga hoffen. Die Mannschaft gewann beim ersten FC Köln mit 3:1 und feierte damit den ersten Auswärtssieg seit fast 6 Monaten. Heidenheim zog damit am FC St. Pauli vorbei auf den vorletzten Tabellenplatz. Der SC Freiburg hatte zuvor die vorzeitige Europapokalqualifikation am vorletzten Bundesligaspieltag verpasst. Die Breisgauer verloren beim HSV mit 2:3.
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1: Ich bin Ursula Winkler. Vier deutsche Passagiere des von einem Hantavirus-Ausbruch betroffenen Kreuzfahrtschiffs sind mit einem Evakuierungsflug in den Niederlanden angekommen. Das von der Kanareninsel Teneriffa kommende Flugzeug mit insgesamt 26 Passagieren und Crewmitgliedern landete in Eindhoven.
2: Mit an Bord auch Niederländer, Belgier und Griechen. Alle Passagiere waren noch einmal untersucht worden, bevor sie das Schiff verlassen durften. Die gute Nachricht, bei niemandem gab es Krankheitssymptome. Trotzdem ist die Odyssee auch für die Deutschen noch nicht ganz vorbei. Von Eindhoven geht es mit einem Spezialtransport nach Frankfurt, danach in die jeweiligen Bundesländer. Dort entscheiden dann die Gesundheitsämter, wie genau die Quarantäne aussieht, die wegen der langen Inkubationszeit beim Hantavirus nötig ist. Thomas Brock, Berlin.
1: Der Vorschlag von Kreml-Chef Putin zu einer möglichen Rolle von Altkanzler Schröder als Vermittler im Ukraine-Krieg stößt in der SPD nicht auf grundsätzliche Ablehnung. Der SPD-Außenpolitiker Stegner sagte dem Spiegel, er begrüße jede Initiative, die den Krieg beenden könnte.
3: Bisher, so sagt Stegner, sei Europa nicht an den Verhandlungen beteiligt und könne keine Vorschläge machen. Wenn das über jemanden wie Schröder gelingen würde, wäre es fahrlässig, das auszuschlagen. Putin hatte bei einer Pressekonferenz gesagt, obwohl sich die USA um Vermittlung bemüht hätten, könne er sich von europäischer Seite den früheren SPD-Chef als Vermittler vorstellen. Die Bundesregierung äußerte sich skeptisch zu dem Vorschlag. Aus Regierungskreisen in Berlin hieß es, er reihe sich ein in eine Serie von Scheinangeboten. Thomas Bleskin, Berlin.
1: Mit einer Gedenkfeier auf dem jüdischen Friedhof Weißensee hat Berlin an die Holocaust-Überlebende Margot Friedländer erinnert. Zum ersten Todestag würdigte Berlins regierender Bürgermeister Wegner die frühere Ehrenbürgerin als außergewöhnliche Persönlichkeit mit einer starken Botschaft gegen das Vergessen. Friedländer war im vergangenen Jahr im Alter von 103 Jahren gestorben. Zum Fußball. Der 1. FC Heidenheim darf weiter auf den Klassenerhalt in der Bundesliga hoffen. Das Team gewann beim 1. FC Köln mit 3:1. Damit zog Heidenheim am FC St. Pauli vorbei auf den vorletzten Tabellenplatz. Der SC Freiburg hatte zuvor die vorzeitige Europapokalqualifikation verpasst. Die Breisgauer verloren beim HSV mit 2:3.
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1: Ich bin Ursula Winkler. 4 deutsche Passagiere des von einem Hantavirus-Ausbruch betroffenen Kreuzfahrtschiffs sind mit einem Evakuierungsflug in den Niederlanden angekommen. Das von der Kanareninsel Teneriffa kommende Flugzeug mit insgesamt 26 Passagieren und Crewmitgliedern landete in Eindhoven. Neben Niederländern und Deutschen befanden sich auch Belgier und Griechen an Bord, alle ohne Symptome, wie spanische Behörden mitteilten. Jetzt geht es weiter in die Heimatländer.
2: In einem sogenannten Sonderisoliertransport geht es zunächst nach Frankfurt und dann, wenn ärztlich nichts dagegen spricht, weiter in die jeweiligen Bundesländer. Das normale Leben wartet auf die Heimkehrer dort aber noch nicht. Sie müssen sich erst einmal in Quarantäne begeben, denn die Inkubationszeit beim Hantavirus ist relativ lang. Entwarnung kann erst nach Wochen gegeben werden. Thomas Brockt, Berlin.
1: Die geplante Beschäftigtenprämie von 1.000 Euro hat der Bundesrat erst einmal gestoppt. Jetzt diskutiert die Politik über andere Möglichkeiten, die Menschen zu entlasten. Berlins regierender Bürgermeister Wegner schlägt eine Senkung der Mehrwertsteuer auf Lebensmittel vor.
3: Grundnahrungsmittel muss sich jeder leisten können, deshalb muss die Mehrwertsteuer darauf deutlich reduziert werden. Solche Sätze hören Sie gerne beim Bundeskongress des Deutschen Gewerkschaftsbundes auf

0: Brüder als Vermittler im Ukraine-Krieg einzubinden. Unter anderem Ralf Stegner warnte davor, solche Optionen vorschnell auszuschließen, solange sie zur Beendigung des Kriegs beitragen könnten. Zuvor hatte Kreml-Chef Putin Schröder selbst als bevorzugten europäischen Gesprächspartner ins Spiel gebracht. Die Bundesregierung reagierte aber skeptisch und sprach von einem Scheinangebot. Zum Fußball. Im Abendspiel der Bundesliga hat sich Union Berlin bei Mainz 05 mit 3:1 durchgesetzt. Zuvor gewann Heidenheim beim FC Köln ebenfalls mit 3:1 und darf damit weiter auf den Klassenerhalt hoffen. Der SC Freiburg verlor beim HSV mit 2:3.
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0: hochprozentigen Alkohol mehr anbieten dürfen, fordert der Marburger Bund. Der Verband begründet das mit den gesundheitlichen Folgen von Alkoholkonsum. Besonders junge Menschen müssten besser geschützt werden. Denn wer früh anfange, Alkohol zu trinken, habe ein höheres Risiko, später abhängig und krank zu werden. Der Marburger Bund unterstützt deshalb auch Pläne des Bundesfamilienministeriums, das sogenannte begleitete Trinken für Jugendliche ab 14 Jahren abzuschaffen. Thomas Brock, Berlin.
1: Zum Fußball. Im Abendspiel der Bundesliga hat sich Union Berlin bei Mainz 05 mit 3:1 durchgesetzt. Zuvor gewann Heidenheim beim FC Köln ebenfalls mit 3:1 und darf damit weiter auf den Klassenerhalt hoffen. Der SC Freiburg verlor beim HSV mit 2:3.
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1: Ich bin Ursula Winkler. Die vier in die Niederlande ausgeflogenen deutschen Passagiere des von einem Hantavirus-Ausbruch betroffenen Kreuzfahrtschiffs sind auf dem Weg nach Frankfurt. Mehrere Rettungswagen brachen am späten Abend am Flughafen Eindhoven auf. Dorthin waren die deutschen Passagiere zusammen mit weiteren aus den Niederlanden, Belgien und Griechenland von der Insel Teneriffa gebracht worden.
2: Alle Passagiere waren noch einmal untersucht worden, bevor sie das Schiff verlassen durften. Die gute Nachricht, bei niemandem gab es Krankheitssymptome. Trotzdem ist die Odyssee auch für die Deutschen noch nicht ganz vorbei. Von Eindhoven geht es mit einem Spezialtransport nach Frankfurt, danach in die jeweiligen Bundesländer. Dort entscheiden dann die Gesundheitsämter, wie genau die Quarantäne aussieht, die wegen der langen Inkubationszeit beim Hantavirus nötig ist. Thomas Brock, Berlin.
1: Nach dem Veto des Bundesrats sind die Chancen deutlich gesunken, dass die Entlastungsprämie für Arbeitnehmer doch noch kommt. CSU-Chef Söder sieht keine Zukunft mehr für sie. Auch die Ministerpräsidentin von Mecklenburg-Vorpommern, Schwesig, rät der Bundesregierung, besser gleich eine umfassende Einkommensteuerreform anzugehen. Vorgesehen war ursprünglich, dass Arbeitgeber ihren Beschäftigten bis Mitte 2027 freiwillig bis zu 1.000 Euro steuerfrei als Entlastung zahlen können. Morgen dürfte das Thema Entlastungen im Koalitionsausschuss diskutiert werden. Der Vorschlag von Kreml-Chef Putin zu einer möglichen Rolle von Altkanzler Schröder als Vermittler im Ukraine-Krieg stößt in der SPD nicht auf grundsätzliche Ablehnung. Der SPD-Außenpolitiker Stegner sagte dem Spiegel, er begrüße jede Initiative, die den Krieg beenden könnte.
3: Bisher, so sagt Stegner, sei Europa nicht an den Verhandlungen beteiligt und könne keine Vorschläge machen. Wenn das über jemanden wie Schröder gelingen würde, wäre es fahrlässig, das auszuschlagen. Putin hatte bei einer Pressekonferenz gesagt, obwohl sich die USA um Vermittlung bemüht hätten, könne er sich von europäischer Seite den früheren SPD-Chef als Vermittler vorstellen. Die Bundesregierung äußerte sich skeptisch zu dem Vorschlag. Aus Regierungskreisen in Berlin hieß es, er reihe sich ein in eine Serie von Scheinangeboten. Thomas Bleskin, Berlin.
1: Zum Fußball. Im Abendspiel der Bundesliga hat sich Union Berlin bei Mainz 05 mit 3:1 durchgesetzt. Zuvor